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1: Und daran sieht man, dass Amerika und unter Trump Make America Great Again sozusagen diese ganze Wirtschaftskraft nach Amerika zieht. Sie werden auch anfangen, Produktion aufzubauen. Das, was früher an China als Workbench, als Arbeitsbiene dieser Welt gegeben wurden, das wird in absehbarer Zeit probiert, in Amerika anzusiedeln. Und deshalb ist es auch so, dass dieser Aktienmarkt so dominiert. Und wenn du siehst, dass in diesem Aktienmarkt 7 Unternehmen, die Magnificent Seven sozusagen, also mit Google und Meta und Alphabet ist Google und Tesla jetzt als 7. Unternehmen, die haben eine dermaßen Marktmacht, dass es auf die ganze Welt ausstrahlt.
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1: Die Inflationierung des Begriffes rechts oder sogar Nazi ist so himmelschreiend, dass es schon gar keine Wirkung mehr hat. Also wenn ich irgendwo bin, sage ich immer, also damit eins klar ist, ich bin hier rechtsradikal und Nazi, dass das schon mal hier ausgeräumt ist. Man kann ja nur noch darüber lachen. Denn ich habe ja mein ganzes Leben mit der deutschen Innenpolitik verbracht und habe ja die meisten Sommerinterviews gemacht mit allen Spitzenpolitikern, die da im Fernsehen je gemacht worden sind. Ich hatte also auch direkten Kontakt zu den Leuten, vor allem dann die letzten 20 Jahre in Berlin. Und ich stelle fest, das, was heute rechts genannt wird, war vor 10 Jahren das Parteiprogramm der CDU.
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1: Wir als Volk sind nicht uns bewusst darüber, dass Demokratie ist, die Macht geht vom Volk aus. Wir sind das nicht, wir können das nicht, wir sind zu fett, zu faul, zu ich weiß nicht was, aber es passiert nichts und es fordert keiner richtig. Und du siehst ja jetzt im Wahlkampf, ich kenne genau eine Partei, die sich dafür einsetzt, dass die Corona-Skandale aufgeklärt werden.
2: Und das sind nicht die Grünen.
1: Und das sind zufällig mal nicht die Grünen. Ein Wunder.
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0: 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Die EU-Grenzschutzagentur Frontex warnt vor Waffenschmuggel aus der Ukraine nach Europa, besonders nach einem möglichen Waffenstillstand oder Frieden. Er halte das Risiko für hoch, sagte Frontex-Vizedirektor Lars Gerdes der Welt. Mit einem Ende der Kampfhandlungen könnten größere Mengen an Waffen, Munition und Sprengstoff im Land verbleiben. Gleichzeitig gäbe es viele Menschen mit finanziellem Bedarf. Es könnte zu Waffenschmuggel in einem größeren Ausmaß kommen. Das könnte zu einem Sicherheitsproblem für Europa werden, sagte Gerdes. In der brandenburgischen Stadt Zehdenick konnte die AfD im ersten Wahlgang die Bürgermeisterwahl gewinnen. Ihr Kandidat René Stadtkiewicz holte 58,4% der Stimmen. Für die AfD ist Stadtkiewicz der erste Bürgermeister in Brandenburg. Bevor Stadtkiewicz der AfD beitrat, war er Mitglied der Partei Die Freiheit und davor in der CDU. Für die CDU war Stadtkiewicz Mitglied des Berliner Abgeordnetenhauses, wurde aber 2010 aus der Fraktion ausgeschlossen, weil er sich mit dem niederländischen Politiker Geert Wilders traf. Polen erhält als erstes EU-Land fast 44 Milliarden Euro aus dem neuen EU-Rüstungsprogramm SAFE. Das Geld soll fast vollständig in den Ausbau der polnischen Armee fließen. Darunter Luftverteidigung, Artillerie, Grenzsicherung und militärische Infrastruktur. Ministerpräsident Donald Tusk spricht von einem Wendepunkt in der Geschichte Polens und der EU. Mit dem Milliardenpaket will Polen seine Stellung als militärischer Machtfaktor in Europa massiv ausbauen. Heimische Rüstungskonzerne sollen dabei stark profitieren, da ein Großteil der Waffen und Systeme in Polen selbst produziert werden soll. Laut einem nun an die Öffentlichkeit gelangten internen Dokument der sächsischen Landesregierung wollte man Quarantäneverweigerer zu Corona-Zeiten doch wegsperren. Ein internes Dokument belegt schwarz auf weiß, dass das sächsische Gesundheitsministerium unter Petra Köpping, SPD, im April 2020 plante, Menschen, die sich nicht an die Corona-Quarantäne hielten, in einer psychiatrischen Einrichtung wegzusperren, bewacht von der Polizei. Es ist ein weiteres Horrorbeispiel aus dem dunkelsten Kapitel der neueren deutschen Geschichte, der Corona-Zeit, welches, so ein Bericht von NIUS, von der mutigen Journalistin Claudia Jaworski ans Licht gebracht wurde. Sie recherchiert unermüdlich zur Aufarbeitung des Corona-Unrechts und berichtet auch aktuell aus dem Untersuchungsausschuss im Sächsischen Landtag. 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
1: Vor Musk haben die ja jede Meinung, die ihnen missfiel, einfach löschen lassen. Und das geht jetzt nicht mehr. Und deswegen sagen sie, alle sind rechtsradikal. Und was aber auch ganz lustig ist, dass die jetzt alle zu Blue Sky gehen. Das ist ja ein anderes, neues Portal. Und unser Kollege Simon Goddek, der hat sich dieses Portal mal angeschaut und meint, das wäre ein offen pädophiles Netzwerk. Also da können Pädophile öffentlich ihre Neigungen rauspusten und es wird nur bestraft, wer etwas dagegen hat. Der ist dann intolerant. Und das muss man sich mal reinziehen. Also auf einem offen, also für Pädophilie offenen Portal treibt sich jetzt die ganze prominente deutsche Systemmedienelite rum. Was will uns das sagen?
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1: Überlegt euch mal, vor 50 Jahren, wenn ihr Journalistik tätig hättet sein wollen, ihr musstet zu einer dieser großen Zeitungen gehen oder zum Provinzblatt, ja, und ihr hattet da kaum eine Auswahl und da musstet ihr natürlich noch viel, viel mehr denen nach dem Schnabel schreiben. Ja, ich komme ja ursprünglich aus Tirol, da gibt's die Tiroler Tageszeitung, die haben teilweise bis zu 70-80% der Leute gelesen. Wenn du dort in Tirol Journalist werden wolltest über Jahrzehnte, das war die einzige Möglichkeit. Ja, heute kann im Grunde jeder von uns, von euch, sein eigenes Medium aufmachen, seinen YouTube-Kanal, sein Twitter, sein Blog, was auch immer, und plötzlich Zehntausende, Hunderttausende Menschen erreichen. Das ist doch schon mal ein Riesenfortschritt für die Meinungsfreiheit.

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1: Ich würde von Ihnen gerne mal so jetzt nach knapp 3 Jahren erfahren, wie viel von dem, was Sie da damals vorausgesagt haben, ist denn tatsächlich eingetreten? Und gab es auch Punkte, wo Sie sich geirrt haben?
2: Ich habe es unterschätzt damals noch, was da läuft. Also ich denke schon, dass ich grundsätzlich die richtig lag mit der Einschätzung und dass der PCR-Test benutzt wurde, praktisch um die Fälle zu produzieren, vor denen wir dann Angst haben sollten, dass Menschen umgebracht wurden und geschädigt wurden durch falsche Medikation, die uns dann als Opfer einer Seuche dann vorgeführt wurden, dass mithilfe der Medien dieses ganze Theater inszeniert wurde. Aber ich habe nicht gedacht, dass die Korruption unserer Institutionen so perfekt vorbereitet war. Das habe ich überhaupt nicht für möglich gehalten.
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0: 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Angesichts einer möglichen Regierungsbeteiligung der AfD in Sachsen-Anhalt warnen Bundespolitiker vor Risiken für die deutsche Sicherheitsarchitektur. Die AfD wies die Vorwürfe zurück und sprach von politisch motivierten Angriffen im Wahlkampf. Nach aktuellen Umfragedaten von Infratest DIMAP liegt die AfD in Sachsen-Anhalt derzeit mit 41% deutlich vor der CDU, die auf 26% kommt. Die Erhebung wurde im Auftrag der Magdeburger Volksstimme, der Mitteldeutschen Zeitung sowie des MDR durchgeführt. Im September steht die Wahl eines neuen Landtags an. Derzeit wird das Bundesland von einer Koalition aus CDU, SPD und FDP regiert. In Wales, Großbritannien, werden Kita-Mitarbeiter und Tagesmütter jetzt darauf trainiert, Kleinkinder bei der Polizei zu melden, wenn sie rassistisch auffallen. Dabei handelt es sich um ein Programm der mittlerweile vom Wähler abgestraften Labour-Regierung. Über 1,3 Millionen Pfund Steuergeld flossen laut Berichten in die Initiative der walisischen Regierung. Ausgearbeitet wurde der Leitfaden von einer sogenannten Diversity and Anti-Racist Professional Learning Gruppe der Universität Cardiff. Demnach zirkuliert dieser Leitfaden bereits in mehr als 300 Kitas und Spielgruppen. Weil China zu viele Unternehmensanteile besitzt, könnte Mercedes ein Verkaufsverbot in den USA drohen. Ende April brachten zwei Senatoren einen Gesetzentwurf ein, der vorsieht, dass die Einfuhr, die Herstellung sowie der Verkauf und Weiterverkauf von Autos verboten werden sollen, wenn diese Software oder Hardware enthalten, die mit ausländischen Gegnern in Verbindung steht. Der Absatzmarkt in den USA ist für Mercedes von besonderer Bedeutung. Nicht nur, weil das Unternehmen dort zwei Produktionsstätten für Autos mit insgesamt rund 7.500 Mitarbeitern betreibt, sondern auch, weil im vergangenen Jahr 303.200 Autos in die USA verkauft wurden. Immer häufiger sitzen Berliner plötzlich im Dunkeln. In den vergangenen Wochen kam es in mehreren Stadtteilen zu größeren Stromausfällen, darunter Nikolassee, Spandau, Marzahn sowie Teile von Berlin-Mitte, rund um Regierungsgebäude, Landesvertretungen und das Brandenburger Tor. Als Ursache wurden immer wieder technische Probleme in Umspannwerken genannt. Die Häufung der Vorfälle sorgt inzwischen für wachsende Fragen zur Stabilität der Berliner Energieversorgung. Erst Anfang des Jahres hatte ein linksextremer Anschlag auf das Stromnetz Zehntausende Haushalte ohne Strom, Heizung und Warmwasser zurückgelassen. Der Berliner Senat versprach danach ein schnelleres Resilienzkonzept für die Hauptstadt. Im Alltag vieler Berliner entsteht inzwischen dennoch der Eindruck, dass größere Ausfälle keine Ausnahme mehr sind. Die wiederkehrenden Störungen treffen Wohnviertel, Gewerbegebiete und teils sogar zentrale Bereiche der Hauptstadt und lassen Zweifel wachsen, wie belastbar das Berliner Stromnetz tatsächlich noch ist. 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
1: Es mögen Zweifel bestehen, ob es überhaupt möglich ist, eine wirklich schwere Pandemie wirksam zu bekämpfen, ohne mit den ergriffenen Maßnahmen ein schlimmeres Zerstörungswerk anzurichten, als es durch den gefährlichen Krankheitserreger erreicht würde. Erschwerend kommt hinzu, dass Gewissheit über die Gefährlichkeit eines Krankheitserregers erst dann besteht, wenn Interventionen nur noch reduzierte Wirksamkeit hätten.
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1: Sich den Mut fassen, ihre Ansicht zu äußern. Punkt. Und dann zu sehen, was passiert. Das hat eine ansteckende Wirkung, weil dann mehr und mehr Menschen sehen, das kann man ja tatsächlich sagen. Also ich habe selber manchmal in Kolumnen Dinge gesagt, die sind in Deutschland vorher nicht besprochen worden in großen Medien. Und dann entsteht eine wellenartige Diskussion, zum Beispiel über die erhöhten Todesraten seit dem April 2021, also seit Beginn der Gentherapeutika-Kampagnen in Deutschland. Da habe ich einen Artikel geschrieben, der hieß, hat jemand eine Idee? Da habe ich einfach die Sterbetafeln mal ausgewertet und ein paar wissenschaftliche Papiere dazu gelesen und paraphrasiert, wie das Sterbegeschehen in Deutschland war, 2021, 2022. Und das hat eine ganz breite Reaktion erzeugt, einfach weil die Leute gesehen haben, sieh an, man kann das ja sagen und der lebt ja auch noch. Ne?
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2: Fazit ist ja, nur weil Bitcoin nicht perfekt ist, ist es deswegen nicht automatisch schlecht. Da stimme ich völlig zu. Aber ich sage eben, man muss auch auf diese verbleibenden Risiken auch bei dieser neuen spannenden Technologie Bitcoin schauen. Es ist nicht das Heilsbringer-Ding, was das nun garantiert aushebelt. Aber wenn man fragt, was ist das bestverfügbarste technische Element, um Geld zu demokratisieren, dann bin ich tatsächlich auch der Meinung, ja, da scheint Bitcoin ganz vorne dabei zu sein. Ja.
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Der tschechische Außenminister Petr Matinka hat die EU-Reformpläne seines deutschen Amtskollegen Johann Wadefuhl, CDU, zurückgewiesen. Ich glaube nicht, dass Europa durch abstrakte Visionen aus Brüssel gerettet werden kann, sagte Matinka der Frankfurter Allgemeinen Zeitung. Es helfe nicht, die Regeln und Verträge zu verändern. Wadefuhl hatte am vergangenen Mittwoch in einer Grundsatzrede zur EU unter anderem dafür geworben, das Einstimmigkeitsprinzip in der Außen- und Sicherheitspolitik abzuschaffen und qualifizierte Mehrheiten einzuführen. Matinka, der Vorsitzender der EU-kritischen Motoristenpartei ist, lehnte das in der FAZ ab. Ich glaube, das kann von vielen Ländern nicht akzeptiert werden, vor allem nicht von den kleineren, sagte er. Die EU-Grenzschutzagentur Frontex warnt vor Waffenschmuggel aus der Ukraine nach Europa, besonders nach einem möglichen Waffenstillstand oder Frieden. Er halte das Risiko für hoch, sagte Frontex-Vizedirektor Lars Gerdes der Welt. Mit einem Ende der Kampfhandlungen könnten größere Mengen an Waffen, Munition und Sprengstoff im Land verbleiben. Gleichzeitig gäbe es viele Menschen mit finanziellem Bedarf. Es könnte zu Waffenschmuggel in einem größeren Ausmaß kommen. Das könnte zu einem Sicherheitsproblem für Europa werden, sagte Gerdes. Bei der griechischen Insel Lefkada wurde eine mutmaßlich ukrainische Seedrohne entdeckt, die offenbar mit militärischer Technik und sogar Sprengstoff ausgerüstet war. Gefunden wurde das unbemannte System laut griechischen Medienberichten von Fischern in einer Küstenhöhle. Die griechischen Behörden reagierten auffallend nervös. Spezialkräfte, Bombenentschärfer und Marineeinheiten wurden entsandt, um das Objekt zu sichern. Inzwischen wird das System von Militär- und Geheimdienstexperten untersucht. Offiziell hält man sich mit Aussagen zurück, doch hinter den Kulissen scheint die Lage deutlich ernster eingeschätzt zu werden, als man öffentlich zugeben möchte. Laut einem nun an die Öffentlichkeit gelangten internen Dokument der sächsischen Landesregierung wollte man Quarantäneverweigerer zu Corona-Zeiten doch wegsperren. Ein internes Dokument belegt schwarz auf weiß, dass das sächsische Gesundheitsministerium unter Petra Köpping, SPD, im April 2020 plante, Menschen, die sich nicht an die Corona-Quarantäne hielten, in einer psychiatrischen Einrichtung wegzusperren, bewacht von der Polizei. Es ist ein weiteres Horrorbeispiel aus dem dunkelsten Kapitel der neueren deutschen Geschichte, der Corona-Zeit, welches, so ein Bericht von NIUS, von der mutigen Journalistin Claudia Jaworski ans Licht gebracht wurde. Sie recherchiert unermüdlich zur Aufarbeitung des Corona-Unrechts und berichtet auch aktuell aus dem Untersuchungsausschuss im Sächsischen Landtag. 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
1: Nein, das ist eine gute Entwicklung, die wir haben aus meiner Sicht. Und das ist ja wirklich spannend. Wir haben ja zufälligerweise oder aus welchen Gründen auch immer mit 2019 mit unserem Podcast angefangen damals. Und als dann Dezember 2019 so diese Corona-Geschichte sich entwickelte und wir dann durch ein Wechselbad der Gefühle gejagt wurden durch die Jahre, da ist ja eine unglaubliche Agenda hinter gewesen. Es ging weder um irgendwelche Mikroben, noch ging es um Krankheiten, die alle Menschen sterben lassen würden oder so etwas, sondern es ging hier tatsächlich um eine Umformung des Volkes. Und dieses ganze System, diese ganzen Dinge, die bei den Menschen Angst verursachen sollen oder eine Ohnmacht deutlich machen sollen, dass sie sagen, ich kann eh nichts dagegen tun, das funktioniert jetzt offenbar nicht mehr. Das heißt, jetzt haben diese Kräfte, diese Weltkräfte dieser einen Weltregierung, die Frau Merkel ja schon vor über 10 Jahren angekündigt hatte in offiziellen Statements, die einen Weltregierung, bricht dieses Gebäude vor deren Augen zusammen und
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1: George Carlin, der großartige amerikanische Comedian, der hat es mal auf den Punkt gebracht. Er meinte, I don't believe anything the government tells me. Nothing, nada, zero. Und diese Haltung sollte eigentlich sein, egal was die Regierung macht, wir müssen kritisch sein. Und es ist ein Skandal, wenn Nachrichten nur noch als Informationsplattform dienen für irgendwelche ausgeleierten Pressemitteilungen. Es ist ein Skandal, wenn Bill Gates 8 Minuten Werbung in eigener Sache in den Tagesthemen machen kann. Und das, ja, also würde ich jedenfalls. Und deswegen sollte die Grundhaltung wirklich sein, eine gewisse grundoppositionelle Haltung als Journalist zu der Regierung, egal welche das ist. Und ich meine, dementsprechend sind ja auch diese Tagesthemen-Kommentare unglaublich lustig, wenn sie einfach so die Regierungspolitik in jedweder Form abnicken.
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1: Das heißt, es wurde von einer Minderheit von Meinungsmachern der Meinungskorridor, das Spektrum verschoben. Und heute finden sich viele Menschen, in dem Fall auch Thomas Gottschalk, der vor 30 Jahren dasselbe gesagt hat wie im Jahr 2024, plötzlich an einem ganz anderen Ende der Skala. Und das ist die große Gefahr. Eine kleine Minderheit von Meinungsmachern, eine kleine Minderheit, die sich sehr gut abspricht, die relativ gut funktionieren, das ist eine geölte Maschinerie, versucht den Meinungskorridor Tag für Tag, Monat für Monat zu verändern, um quasi ihre neue, die sie kreieren, das ist dann die politische Korrektheit, das ist die Wokeness etc., all das in Wahrheit salonfähig zu machen. In Wahrheit tilgen sie die Realität und versuchen eine neue Kunstform der Wahrheit zu entwickeln, aber am Ende ist es die Lüge.
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In Wales, Großbritannien, werden Kita-Mitarbeiter und Tagesmütter jetzt darauf trainiert, Kleinkinder bei der Polizei zu melden, wenn sie rassistisch auffallen. Dabei handelt es sich um ein Programm der mittlerweile vom Wähler abgestraften Labour-Regierung. Über 1,3 Millionen Pfund Steuergeld flossen laut Berichten in die Initiative der walisischen Regierung. Ausgearbeitet wurde der Leitfaden von einer sogenannten Diversity and Anti-Racist Professional Learning Gruppe der Universität Cardiff. Demnach zirkuliert dieser Leitfaden bereits in mehr als 300 Kitas und Spielgruppen. Angesichts einer möglichen Regierungsbeteiligung der AfD in Sachsen-Anhalt warnen Bundespolitiker vor Risiken für die deutsche Sicherheitsarchitektur. Die AfD wies die Vorwürfe zurück und sprach von politisch motivierten Angriffen im Wahlkampf. Nach aktuellen Umfragedaten von Infratest DIMAP liegt die AfD in Sachsen-Anhalt derzeit mit 41% deutlich vor der CDU, die auf 26% kommt. Die Erhebung wurde im Auftrag der Magdeburger Volksstimme, der Mitteldeutschen Zeitung sowie des MDR durchgeführt. Im September steht die Wahl eines neuen Landtags an. Derzeit wird das Bundesland von einer Koalition aus CDU, SPD und FDP regiert. Weil China zu viele Unternehmensanteile besitzt, könnte Mercedes ein Verkaufsverbot in den USA drohen. Ende April brachten zwei Senatoren einen Gesetzentwurf ein, der vorsieht, dass die Einfuhr, die Herstellung sowie der Verkauf und Weiterverkauf von Autos verboten werden sollen, wenn diese Software oder Hardware enthalten, die mit ausländischen Gegnern in Verbindung steht. Der Absatzmarkt in den USA ist für Mercedes von besonderer Bedeutung. Nicht nur, weil das Unternehmen dort zwei Produktionsstätten für Autos mit insgesamt rund 7.500 Mitarbeitern betreibt, sondern auch, weil im vergangenen Jahr 303.200 Autos in die USA verkauft wurden. Polen erhält als erstes EU-Land fast 44 Milliarden Euro aus dem neuen EU-Rüstungsprogramm SAFE. Das Geld soll fast vollständig in den Ausbau der polnischen Armee fließen, darunter Luftverteidigung, Artillerie, Grenzsicherung und militärische Infrastruktur. Ministerpräsident Donald Tusk spricht von einem Wendepunkt in der Geschichte Polens und der EU. Mit dem Milliardenpaket will Polen seine Stellung als militärischer Machtfaktor in Europa massiv ausbauen. Heimische Rüstungskonzerne sollen dabei stark profitieren, da ein Großteil der Waffen und Systeme in Polen selbst produziert werden soll. 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
1: Berichtet INSA von einer Umfrage, die sagt, dass 20,5% die AfD wählen würden jetzt in einer Bundestagswahl. Das ist ein Rekord und damit ist sie eindeutig zweitstärkste Kraft. Wir schreiben, die CDU liegt, man mag es kaum glauben, immer noch davor. Und kürzlich, Henning, hieß es ja sogar, dass Alice Weidel die Wahl der Deutschen wäre, wenn es um eine Kanzlerdirektwahl ginge. Auch interessant, oder?
2: Ja, nee, nur folgerichtig. Wer will denn Merz oder Scholz? Also...
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1: Und dementsprechend darf man nicht vergessen, dass bei diesen Menschen natürlich auch innere Spannungsfelder sind. Wenn er zum Beispiel selbst weiß, auch wenn er das so verdrängt hat in seinem Unterbewusstsein, dass du recht hast, er aber etwas anderes sagt, dann bedeutet er, dass er permanent in dieser Lügenstruktur drin hängt, in diesen Scheuklappenstrukturen der Lüge drin hängt. Und das macht natürlich mit den Menschen was. Und ich glaube, das verändert auch die Charaktere. Und wenn ich mir dann solche Leute wie Herrn Gnifke dann ansehe, dann wirkt das auch immer ein bisschen verhärmter von Stück zu Stück. Man merkt ja auch die Unzufriedenheit, wenn du dich mit Personen aus dem journalistischen Milieu, die auch noch aktiv sind, unterhältst, dann hörst du natürlich auch, wie dramatisch schlecht die Stimmung untereinander ist.
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1: Während wir diese ganzen Flüchtlingsfragen über uns diskutieren, nervt uns Rainer Wendt, Chef der Deutschen Polizeigewerkschaft, mit ein paar ganz lästigen Fakten. Du hast es wahrscheinlich auch gelesen, aber um die momentan rund 50.000 vollziehbar ausreisepflichtigen Personen tatsächlich rauszuschaffen auf Deutschland, bräuchte man nach aktuellem Ablauf die lächerliche Zeit von 80 Jahren. 80 Jahre würde also die Umsetzung unserer Gesetze dauern. Und bei all dem Wahnsinn meint man, könnte einem nichts mehr einfallen, aber doch, wenn man Funktionär der evangelischen Kirche ist, dann fällt einem was ein. Die junge Frau schreibt, die Ratsvorsitzende der Evangelischen Kirche in Deutschland, Annette Kurschus, hat sich dafür ausgesprochen, dass die Bundesrepublik mehr Asylbewerber aufnimmt. Grundsätzlich, sagt sie, müsste unser reiches Land in der Lage sein, noch mehr Menschen aufzunehmen, die vor Krieg und unterschiedlichster Not aus ihrer Heimat fliehen und Zuflucht bei uns suchen. Ja, danach fällt mir jetzt ehrlich gesagt zum Thema wirklich nichts mehr ein.
2: Das, ja, ich glaube... Ich glaube, Frau Kurschus hat irgendwie verpennt, dass ihre Grünen-Sekte, die sie ja wahrscheinlich inzwischen anbetet, den Kurs gewechselt hat. Ups. Ja, es ist natürlich irre. Es ist irre. Ja, also das sind die gleichen Leute, die bei Corona Ungeimpfte nicht in die Kirchen gelassen haben. Also seitdem muss ich wirklich sagen. Also das ist auch Doppelmoral und Heuchelei vom Allerfeinsten. Ja, also und Dummheit noch obendrein.
1: Ich wollte es gerade sagen. Das darf man wahrscheinlich auch nicht unterschätzen.

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In der brandenburgischen Stadt Zehdenick konnte die AfD im ersten Wahlgang die Bürgermeisterwahl gewinnen. Ihr Kandidat René Stadtkiewicz holte 58,4% der Stimmen. Für die AfD ist Stadtkiewicz der erste Bürgermeister in Brandenburg. Bevor Stadtkiewicz der AfD beitrat, war er Mitglied der Partei Die Freiheit und davor in der CDU. Für die CDU war Stadtkiewicz Mitglied des Berliner Abgeordnetenhauses, wurde aber 2010 aus der Fraktion ausgeschlossen, weil er sich mit dem niederländischen Politiker Geert Wilders traf. Laut einem nun an die Öffentlichkeit gelangten internen Dokument der sächsischen Landesregierung wollte man Quarantäneverweigerer zu Corona-Zeiten doch wegsperren. Ein internes Dokument belegt schwarz auf weiß, dass das sächsische Gesundheitsministerium unter Petra Köpping, SPD, im April 2020 plante, Menschen, die sich nicht an die Corona-Quarantäne hielten, in einer psychiatrischen Einrichtung wegzusperren, bewacht von der Polizei. Es ist ein weiteres Horrorbeispiel aus dem dunkelsten Kapitel der neueren deutschen Geschichte, der Corona-Zeit, welches, so ein Bericht von News, von der mutigen Journalistin Claudia Jaworski ans Licht gebracht wurde. Sie recherchiert unermüdlich zur Aufarbeitung des Corona-Unrechts und berichtet auch aktuell aus dem Untersuchungsausschuss im Sächsischen Landtag. Immer häufiger sitzen Berliner plötzlich im Dunkeln. In den vergangenen Wochen kam es in mehreren Stadtteilen zu größeren Stromausfällen, darunter Nikolassee, Spandau, Marzahn sowie Teile von Berlin-Mitte, rund um Regierungsgebäude, Landesvertretungen und das Brandenburger Tor. Als Ursache wurden immer wieder technische Probleme in Umspannwerken genannt. Die Häufung der Vorfälle sorgt inzwischen für wachsende Fragen zur Stabilität der Berliner Energieversorgung. Erst Anfang des Jahres hatte ein linksextremer Anschlag auf das Stromnetz zehntausende Haushalte ohne Strom, Heizung und Warmwasser zurückgelassen. Der Berliner Senat versprach danach ein schnelleres Resilienzkonzept für die Hauptstadt. Im Alltag vieler Berliner entsteht inzwischen dennoch der Eindruck, dass größere Ausfälle keine Ausnahme mehr sind. Die wiederkehrenden Störungen treffen Wohnviertel, Gewerbegebiete und teils sogar zentrale Bereiche der Hauptstadt. Und lassen Zweifel wachsen, wie belastbar das Berliner Stromnetz tatsächlich noch ist. Der tschechische Außenminister Petr Matschinka hat die EU-Reformpläne seines deutschen Amtskollegen Johann Wadefuhl, CDU, zurückgewiesen. Ich glaube nicht, dass Europa durch abstrakte Visionen aus Brüssel gerettet werden kann, sagte Matschinka der Frankfurter Allgemeinen Zeitung. Es helfe nicht, die Regeln und Verträge zu verändern. Wadefuhl hatte am vergangenen Mittwoch in einer Grundsatzrede zur EU unter anderem dafür geworben, das Einstimmigkeitsprinzip in der Außen- und Sicherheitspolitik abzuschaffen und qualifizierte Mehrheiten einzuführen. Matschinka, der Vorsitzender der EU-kritischen Motoristenpartei ist, lehnte das in der FAZ ab. Ich glaube, das kann von vielen Ländern nicht akzeptiert werden, vor allem nicht von den kleineren, sagte er. 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
1: Das ist irre, was da manchmal passiert. Ich habe das Gefühl, die Bevölkerung sollte von einer Erschreckung, Krisen, Katastrophen, Dingsbums, ich weiß nicht was, in die nächste gestürzt werden, damit ja keiner nachdenkt. Und alles, was dahinter liegt und was immer wieder mit noch größeren Katastrophen und Krisen überdeckt werden muss, ist eigentlich die Tatsache, dass unser Geldsystem im Eimer ist und dass wir pleite sind. Und dass uns gerade die BRICS-Staaten und die, die jetzt neu dazukommen werden, am 1.1. zeigen, was eine Hake ist, wenn du dein Geld druckst. Das ist ja nur ein Schuldschein vom Staat, der ist ja nichts wert. So, und das wird jetzt gerade klar. Wir haben dann 80% aller Öl- und Gasreserven. Es wird sehr spannend das nächste Jahr.
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0: 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Kommentarausschnitt.
1: Man kann, wenn man Deutsche Bahn ist heutzutage, die Züge ausfallen lassen, Verspätungen, Verdreck. Hauptsache, man hat die richtige Haltung. Und man kann als Deutsche Bahn mal einen feministischen Zug machen, wo der Lokführer, die Schaffner, die Stellwerkbesetzung alle Frauen sind. Dass die Menschen interessiert, ob der Zug fährt, tritt völlig nach hinten die richtige Haltung.
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1: Ja, ich meine, Satire und Witze werden inzwischen ja sogar kriminalisiert. Sieht man ja ganz gut an diesem Schwachkopf-Post. Ja, der hat ja Polizeibesuch im Morgengrauen nach sich gezogen, weil Habeck ja Anzeige erstattet hat.
2: Und man muss sagen, er hat ja diesen Meme nur geteilt, dieser arme Rentner aus Franken. Was ich mich frage, hat dann der, der es ursprünglich reingestellt hat ins Netz, auch eine Hausdurchsuchung bekommen? Weil nur das wäre gerecht. Und wenn ich natürlich höre, dass Frau Paus, Frau Faeser, Hass und Hetze, was ja per se noch kein, das ist ja nichts Justiziables. Was ist das? Wer definiert, was Hass und Hetze ist? Mhm. Und dass das unterhalb der Strafbarkeitsgrenze verfolgt werden soll. Und da stellen sich mir alle nicht vorhandenen Nackenhaare auf. Und das ist eigentlich der Punkt, wo ein Aufschrei durch die ganze Schanei

gehen müsste, durch meine ganze Künstlerriege, die müssten alle aufstehen und sagen, ja Freunde, was macht ihr hier? Das ist das Ende der Demokratie. Wenn ich jetzt Leute, die den Staat verhöhnen, heißt es, das ist meine Berufsbezeichnung als Kabarettist.

0: 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Polen erhält als erstes EU-Land fast 44 Milliarden Euro aus dem neuen EU-Rüstungsprogramm SAFE. Das Geld soll fast vollständig in den Ausbau der polnischen Armee fließen. Darunter Luftverteidigung, Artillerie, Grenzsicherung und militärische Infrastruktur. Ministerpräsident Donald Tusk spricht von einem Wendepunkt in der Geschichte Polens und der EU. Mit dem Milliardenpaket will Polen seine Stellung als militärischer Machtfaktor in Europa massiv ausbauen. Heimische Rüstungskonzerne sollen dabei stark profitieren, da ein Großteil der Waffen und Systeme in Polen selbst produziert werden soll. Weil China zu viele Unternehmensanteile besitzt, könnte Mercedes ein Verkaufsverbot in den USA drohen. Ende April brachten zwei Senatoren einen Gesetzentwurf ein, der vorsieht, dass die Einfuhr, die Herstellung sowie der Verkauf und Weiterverkauf von Autos verboten werden sollen, wenn diese Software oder Hardware enthalten, die mit ausländischen Gegnern in Verbindung steht. Der Absatzmarkt in den USA ist für Mercedes von besonderer Bedeutung. Nicht nur, weil das Unternehmen dort zwei Produktionsstätten für Autos mit insgesamt rund 7.500 Mitarbeitern betreibt, sondern auch, weil im vergangenen Jahr 303.200 Autos in die USA verkauft wurden. Angesichts einer möglichen Regierungsbeteiligung der AfD in Sachsen-Anhalt warnen Bundespolitiker vor Risiken für die deutsche Sicherheitsarchitektur. Die AfD wies die Vorwürfe zurück und sprach von politisch motivierten Angriffen im Wahlkampf. Nach aktuellen Umfragedaten von Infratest DIMAP liegt die AfD in Sachsen-Anhalt derzeit mit 41% deutlich vor der CDU, die auf 26% kommt. Die Erhebung wurde im Auftrag der Magdeburger Volksstimme, der Mitteldeutschen Zeitung sowie des MDR durchgeführt. Im September steht die Wahl eines neuen Landtags an. Derzeit wird das Bundesland von einer Koalition aus CDU, SPD und FDP regiert. Bei der griechischen Insel Lefkada wurde eine mutmaßlich ukrainische Seedrohne entdeckt, die offenbar mit militärischer Technik und sogar Sprengstoff ausgerüstet war. Gefunden wurde das unbemannte System laut griechischen Medienberichten von Fischern in einer Küstenhöhle. Die griechischen Behörden reagierten auffallend nervös. Spezialkräfte, Bombenentschärfer und Marineeinheiten wurden entsandt, um das Objekt zu sichern. Inzwischen wird das System von Militär- und Geheimdienstexperten untersucht. Offiziell hält man sich mit Aussagen zurück, doch hinter den Kulissen scheint die Lage deutlich ernster eingeschätzt zu werden, als man öffentlich zugeben möchte. 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
1: Das ist so lustig, mit 13 sollte man selber entscheiden, man darf sich aber noch kein Bier an der Tanke kaufen, man darf nicht wählen, gar nichts, aber man soll entscheiden, ob man sich im falschen Körper fühlt. Das ist absurd, es ist absurd. Und Jordan Peterson, den ich sehr verehre, der hat ja gesagt, es ist erwiesen, dass Jugendliche, bei denen, das heißt ja Gender Dysphoria diagnostiziert wird, zwischen 18 und 19 nehmen 90% automatisch ihr naturgegebenes Geschlecht an, und von den 10%, die es nicht annehmen, sind 90% schwul oder lesbisch. Also ist diese ganze Ideologie, und das ist das, was mir am meisten stinkt, oder was die Leute, glaube ich, gar nicht wissen oder was ihnen nicht bewusst ist, diese auch noch homophob.
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1: Zu einem der Kriege der beiden ganz Großen, die momentan toben, denn da hat sich unbemerkt und im Schatten der Grausamkeiten, die wir uns gerade in Nahost anschauen oder anhören müssen, etwas getan, wo man wieder nur sagen kann und das ohne jede Freude darüber recht gehabt zu haben, so haben es die Schwurbler vorhergesagt. Die Junge Freiheit schreibt, laut NBC drängen USA, NATO und EU die Ukraine jetzt zu Friedensverhandlungen mit Russland und zur Aufgabe von Gebieten. Dann fragt sie weiter, welche Rolle spielen die Pattsituationen, die Zweifel an weiteren Waffenlieferungen, führt es dann aus und kommt letztlich zu dem Ergebnis, was, wir können es sagen, Melina, nicht nur wir hier, sondern auch andere Kritiker lange, lange vorausgesagt haben. Eine andere als eine Verhandlungslösung kann es da gar nicht geben. Also ist die Frage doch jetzt nur noch für die Ukraine, wie geht es aus und mit wie viel Zerstörung und ja, eine rhetorische, hätte das alles so sein müssen?
2: Natürlich nicht. Ja, also natürlich hätte es nicht so sein müssen. Es gab ja auch Versuche, selbst von Selenskyj, relativ am Anfang des Krieges zu Friedensverhandlungen.
3: Ja, genau.
2: Das hat dann der Westen abgelehnt. Ja. Sagen wir mal, die USA haben jetzt eingesehen, dass es nicht möglich ist, und ich frage mich, wie sie überhaupt auf den Gedanken kamen, dass es nicht möglich ist, Russland militärisch zu zerstören. Also durch mit den Waffen, den westlichen Waffen und den ukrainischen Soldaten. Das war, glaube ich, der ganz große Irrtum, und es zeigt, dass dort auch nicht die wirkliche Intelligenz ja sitzt. Ja, das, ja gut, erinnert auch an, ich meine, denken wir an Afghanistan.
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0: 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In der brandenburgischen Stadt Zehdenick konnte die AfD im ersten Wahlgang die Bürgermeisterwahl gewinnen. Ihr Kandidat René Stadtkiewicz holte 58,4% der Stimmen. Für die AfD ist Stadtkiewicz der erste Bürgermeister in Brandenburg. Bevor Stadtkiewicz der AfD beitrat, war er Mitglied der Partei Die Freiheit und davor in der CDU. Für die CDU war Stadtkiewicz Mitglied des Berliner Abgeordnetenhauses, wurde aber 2010 aus der Fraktion ausgeschlossen, weil er sich mit dem niederländischen Politiker Geert Wilders traf. Die EU-Grenzschutzagentur Frontex warnt vor Waffenschmuggel aus der Ukraine nach Europa, besonders nach einem möglichen Waffenstillstand oder Frieden. Er halte das Risiko für hoch, sagte Frontex-Vizedirektor Lars Gerdes der Welt. Mit einem Ende der Kampfhandlungen könnten größere Mengen an Waffen, Munition und Sprengstoff im Land verbleiben. Gleichzeitig gäbe es viele Menschen mit finanziellem Bedarf. Es könnte zu Waffenschmuggel in einem größeren Ausmaß kommen. Das könnte zu einem Sicherheitsproblem für Europa werden, sagte Gerdes. Immer häufiger sitzen Berliner plötzlich im Dunkeln. In den vergangenen Wochen kam es in mehreren Stadtteilen zu größeren Stromausfällen, darunter Nikolassee, Spandau, Marzahn sowie Teile von Berlin-Mitte, rund um Regierungsgebäude, Landesvertretungen und das Brandenburger Tor. Als Ursache wurden immer wieder technische Probleme in Umspannwerken genannt. Die Häufung der Vorfälle sorgt inzwischen für wachsende Fragen zur Stabilität der Berliner Energieversorgung. Erst Anfang des Jahres hatte ein linksextremer Anschlag auf das Stromnetz zehntausende Haushalte ohne Strom, Heizung und Warmwasser zurückgelassen. Der Berliner Senat versprach danach ein schnelleres Resilienzkonzept für die Hauptstadt. Im Alltag vieler Berliner entsteht inzwischen dennoch der Eindruck, dass größere Ausfälle keine Ausnahme mehr sind. Die wiederkehrenden Störungen treffen Wohnviertel, Gewerbegebiete und teils sogar zentrale Bereiche der Hauptstadt und lassen Zweifel wachsen, wie belastbar das Berliner Stromnetz tatsächlich noch ist. In Wales, Großbritannien, werden Kita-Mitarbeiter und Tagesmütter jetzt darauf trainiert, Kleinkinder bei der Polizei zu melden, wenn sie rassistisch auffallen. Dabei handelt es sich um ein Programm der mittlerweile vom Wähler abgestraften Labour-Regierung. Über 1,3 Millionen Pfund Steuergeld flossen laut Berichten in die Initiative der walisischen Regierung. Ausgearbeitet wurde der Leitfaden von einer sogenannten Diversity and Anti-Racist Professional Learning Gruppe der Universität Cardiff. Demnach zirkuliert dieser Leitfaden bereits in mehr als 300 Kitas und Spielgruppen. 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
3: Es gibt ja diesen legendären Corona-Werbespot der Bundesregierung. Wir waren Helden. Ich weiß nicht, ob Sie ihn kennen. Ist es in der Zukunft, wo sozusagen meine Generation als alte Menschen mal sagt, wir waren Helden damals, so wie man vom Krieg erzählt, weil wir auf der Couch gelegen haben, das Virus und die Welle gebrochen haben. Das so. Und ich glaube, dieser Spot hat insofern total einen Nerv getroffen, weil ganz viele Menschen die Corona-Politik mitgemacht haben, weil sie es toll fanden, mal diese ganze Bürde der Freiheit abzugeben. Und weil sie es toll fanden, einfach mal auf der Couch liegen zu können, sich nicht schlecht fühlen zu müssen und so weiter. Das war ein Offenbarungseid, wie müde man die Bevölkerung eigentlich ist gegenüber der Freiheit, dem Bürgertum und so weiter, was natürlich anstrengend ist.
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1: Lasst uns nach Deutschland kommen, ihr Lieben, denn da hat jetzt, und schreibt unter anderem die Junge Freiheit, eine Gruppe von Bundestagsabgeordneten einen AfD-Verbotsantrag vorbereitet und eingebracht. Und der CDU-Abgeordnete Marco Wanderwitz, ehemaliger Ostbeauftragter seiner Blockpartei, der sieht den Antrag nun immer chancenreicher, schreibt die Junge Freiheit. Es sei Bewegung in die Debatte gekommen, so hat er mit dem Spiegel gesagt. Nach den letzten Tagen könne er sagen, es gibt sehr viele Abgeordnete, die uns unterstützen. Nachdem sie sich mit dem Verfahren gegen die AfD intensiv auseinandergesetzt hätten. Vor allem in seiner Partei gäbe es neue Dynamik. Es ist gut, dass mein Fraktionsvorsitzender Friedrich Merz neue Entwicklungen beobachten will und seine Haltung nicht grundsätzlich ablehnend ist, behauptete Wanderwitz.
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1: Die haben einfach verfügt, diese alten Menschen, die sich kaum selber helfen können, dürfen nicht aus ihren Zimmern raus. Ihr dürft die einschließen. Und da haben sie in der Doku, haben sie dann einen Pfleger gezeigt, der kann einem nur leid tun, weil der hat gesagt, wir haben es dann einen Tag versucht, aber die haben von innen gegen die Tür geschlagen und man konnte die nicht länger da drin halten. Das geht nicht, gerade demente Menschen, die einen Bewegungsdrang haben, die verstehen ja die Welt nicht mehr. Und das haben sie gemacht. Und wenn man jetzt überlegt, dass diese Maßnahmen

0: 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Der tschechische Außenminister Petr Matinka hat die EU-Reformpläne seines deutschen Amtskollegen Johann Wadefuhl, CDU, zurückgewiesen. Ich glaube nicht, dass Europa durch abstrakte Visionen aus Brüssel gerettet werden kann, sagte Matinka der Frankfurter Allgemeinen Zeitung. Es helfe nicht, die Regeln und Verträge zu verändern. Wadefuhl hatte am vergangenen Mittwoch in einer Grundsatzrede zur EU unter anderem dafür geworben, das Einstimmigkeitsprinzip in der Außen- und Sicherheitspolitik abzuschaffen und qualifizierte Mehrheiten einzuführen. Matinka, der Vorsitzender der EU-kritischen Motoristenpartei ist, lehnte das in der FAZ ab. Ich glaube, das kann von vielen Ländern nicht akzeptiert werden, vor allem nicht von den kleineren, sagte er. Weil China zu viele Unternehmensanteile besitzt, könnte Mercedes ein Verkaufsverbot in den USA drohen. Ende April brachten zwei Senatoren einen Gesetzentwurf ein, der vorsieht, dass die Einfuhr, die Herstellung sowie der Verkauf und Weiterverkauf von Autos verboten werden sollen, wenn diese Software oder Hardware enthalten, die mit ausländischen Gegnern in Verbindung steht. Der Absatzmarkt in den USA ist für Mercedes von besonderer Bedeutung. Nicht nur, weil das Unternehmen dort zwei Produktionsstätten für Autos mit insgesamt rund 7.500 Mitarbeitern betreibt, sondern auch, weil im vergangenen Jahr 303.200 Autos in die USA verkauft wurden. Angesichts einer möglichen Regierungsbeteiligung der AfD in Sachsen-Anhalt warnen Bundespolitiker vor Risiken für die deutsche Sicherheitsarchitektur. Die AfD wies die Vorwürfe zurück und sprach von politisch motivierten Angriffen im Wahlkampf. Nach aktuellen Umfragedaten von Infratest DIMAP liegt die AfD in Sachsen-Anhalt derzeit mit 41% deutlich vor der CDU, die auf 26% kommt. Die Erhebung wurde im Auftrag der Magdeburger Volksstimme, der Mitteldeutschen Zeitung sowie des MDR durchgeführt. Im September steht die Wahl eines neuen Landtags an. Derzeit wird das Bundesland von einer Koalition aus CDU, SPD und FDP regiert. Polen erhält als erstes EU-Land fast 44 Milliarden Euro aus dem neuen EU-Rüstungsprogramm SAFE. Das Geld soll fast vollständig in den Ausbau der polnischen Armee fließen, darunter Luftverteidigung, Artillerie, Grenzsicherung und militärische Infrastruktur. Ministerpräsident Donald Tusk spricht von einem Wendepunkt in der Geschichte Polens und der EU. Mit dem Milliardenpaket will Polen seine Stellung als militärischer Machtfaktor in Europa massiv ausbauen. Heimische Rüstungskonzerne sollen dabei stark profitieren, da ein Großteil der Waffen und Systeme in Polen selbst produziert werden soll. 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
1: Es gibt noch Screenshots von der Website des Gesundheitsministeriums. Es ist Fake News, wenn behauptet wird, dass wir ihnen irgendwelche Masken überstülpen wollen, solche Sachen. Das waren ja alles so Sachen. Das ist alles eingetreten. Wissen Sie, was dieses Jahr Fake News ist? Ist in mindestens 2 Jahren dann Realität. Und der aber als erster gesagt hat, Leute, das geht in diese und diese Richtung, meine Befürchtung ist, so und so wird's ausgehen, der kriegt erstmal eine übergebraten, bis es dann soweit ist. Und dann haben es alle gewusst.
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1: Wie werden Sie Saskia Esken los, ne?
2: Die will ja auch nicht gehen. Ja, aber im Grunde ist Saskia Esken ja die perfekte Personifizierung der SPD, wie sie heute ist. Sie ist die lebendige Katastrophe dieser Partei. Und dass sie sie nicht loskriegen, zeigt ja auch, dass niemand da ist, der einmal das Ruder in die Hand nehmen könnte. Alle haben auf Pistorius gestarrt, was auch ein interessanter Fall ist, für die Ampel genauso wie für die SPD. Über Pistorius weiß kaum jemand irgendetwas, der nicht aus seinem Bundesland stammt, also so gut wie gar nichts. Aber da die Nullen in der Ampel, vor allen Dingen auch im Verteidigungsministerium über viele Jahre hinweg schon, derart peinlich waren, war er durch reine Präsenz schon ein Hoffnungsträger. Und genauso ist es in der SPD, nicht? Das reine Faktum, dass er nicht lächerlich wirkt, wenn man ihn ansieht und wenn er spricht, macht ihn schon zum letzten Hoffnungsträger der SPD. Also das zeigt auch, gerade Pistorius zeigt eigentlich mit seinen Erfolgszahlen, die er ja hat, wie verzweifelt es um diese Partei steht.
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1: Auch eine Anekdote von einem italienischen Ex-Kollegen von mir, der immer gesagt hat, Deutschland ist ein reiches Land mit armen Bürgern und Italien ist ein armes Land mit reichen Bürgern. Und da hat er immer darauf angespielt, dass die Italiener, ich glaube, zu 80% ihr Haus besitzen. Und darum ging es im Grunde genommen auch, dass hier der italienische Privat, das Privatvermögen um ein Vielfaches größer ist als das deutsche. Ich glaube, der Durchschnitt

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Die EU-Grenzschutzagentur Frontex warnt vor Waffenschmuggel aus der Ukraine nach Europa, besonders nach einem möglichen Waffenstillstand oder Frieden. Er halte das Risiko für hoch, sagte Frontex-Vizedirektor Lars Gerdes der Welt. Mit einem Ende der Kampfhandlungen könnten größere Mengen an Waffen, Munition und Sprengstoff im Land verbleiben. Gleichzeitig gäbe es viele Menschen mit finanziellem Bedarf. Es könnte zu Waffenschmuggel in einem größeren Ausmaß kommen. Das könnte zu einem Sicherheitsproblem für Europa werden, sagte Gerdes. In der brandenburgischen Stadt Zedenick konnte die AfD im ersten Wahlgang die Bürgermeisterwahl gewinnen. Ihr Kandidat René Stadtkiewicz holte 58,4% der Stimmen. Für die AfD ist Stadtkiewicz der erste Bürgermeister in Brandenburg. Bevor Stadtkiewicz der AfD beitrat, war er Mitglied der Partei Die Freiheit und davor in der CDU. Für die CDU war Stadtkiewicz Mitglied des Berliner Abgeordnetenhauses, wurde aber 2010 aus der Fraktion ausgeschlossen, weil er sich mit dem niederländischen Politiker Geert Wilders traf. Immer häufiger sitzen Berliner plötzlich im Dunkeln. In den vergangenen Wochen kam es in mehreren Stadtteilen zu größeren Stromausfällen, darunter Nikolassee, Spandau, Marzahn sowie Teile von Berlin-Mitte, rund um Regierungsgebäude, Landesvertretungen und das Brandenburger Tor. Als Ursache wurden immer wieder technische Probleme in Umspannwerken genannt. Die Häufung der Vorfälle sorgt inzwischen für wachsende Fragen zur Stabilität der Berliner Energieversorgung. Erst Anfang des Jahres hatte ein linksextremer Anschlag auf das Stromnetz zehntausende Haushalte ohne Strom, Heizung und Warmwasser zurückgelassen. Der Berliner Senat versprach danach ein schnelleres Resilienzkonzept für die Hauptstadt. Im Alltag vieler Berliner entsteht inzwischen dennoch der Eindruck, dass größere Ausfälle keine Ausnahme mehr sind. Die wiederkehrenden Störungen treffen Wohnviertel, Gewerbegebiete und teils sogar zentrale Bereiche der Hauptstadt. Und lassen Zweifel wachsen, wie belastbar das Berliner Stromnetz tatsächlich noch ist. In Wales, Großbritannien, werden Kita-Mitarbeiter und Tagesmütter jetzt darauf trainiert, Kleinkinder bei der Polizei zu melden, wenn sie rassistisch auffallen. Dabei handelt es sich um ein Programm der mittlerweile vom Wähler abgestraften Labour-Regierung. Über 1,3 Millionen Pfund Steuergeld flossen laut Berichten in die Initiative der walisischen Regierung. Ausgearbeitet wurde der Leitfaden von einer sogenannten Diversity and Anti-Racist Professional Learning Gruppe der Universität Cardiff. Demnach zirkuliert dieser Leitfaden bereits in mehr als 300 Kitas und Spielgruppen. 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
1: Ja, also ich konsumiere eigentlich gar nichts mehr, weil ich festgestellt habe, das, was wirklich ist, wichtig ist, erreicht einen. Und dementsprechend bin ich nur ab und an mal zwangsweise unterwegs, um neue Themen zu finden. Also einmal die Woche sehr konzentriert, dass ich also manchmal auch widerwillig mir die Sachen ansehe. Und ansonsten war es früher wirklich so, dass ich alles mitgenommen habe, weil ich dachte, das sei wichtig. Und irgendwann merkst du, dass es ein Leben ohne tägliche Nachrichten gibt, dass es Wiederholungsschleifen gibt und dass nicht jede Nachricht wirklich wert ist, darüber überhaupt zu sprechen.
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1: Habeck. Er sieht nicht nur gut aus und ist sympathisch, wie meine Leserinnen zum Teil berichten. Er ist auch noch empathisch, gefühlvoll und tief getroffen, wenn jemand Schwachkopf sagt. Mhm. Dazu stellt man dann eine Anzeige und lässt die Wohnung des Rentners morgens um 6.15 Uhr auseinandernehmen. Was für ein Armutszeugnis, was für ein mickriger Charakter muss hinter sowas stehen. Wenn jemand die Wirtschaft, der Wirtschaftslokomotive Deutschland versenkt, wie ein Herr Habeck, dann wundert er sich über Schwachkopf. Meine Güte, wenn ich mein ganzes Vokabulario hier abschießen würde, wer würde sich aber wundern?
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1: Alles kaputt gemacht haben, was uns mal zusammengehalten hat. Ob das jetzt die Religion war, die Familie war, wir haben alles irgendwie zerstört und es gibt nichts mehr, wo man richtig dazugehört. Und dann kommt natürlich so eine Klimabewegung und dann gehört man wieder dazu und dann hat man dieses Gemeinschaftsgefühl. Gebe ich Ihnen vollkommen recht. Was ich noch sagen wollte zur Klimarettung. Es gibt ja die Möglichkeit, das Klima auch in anderen Ländern zu retten. Also man hat ja als Land die Chance zu sagen, es ist zu teuer in unserem eigenen Land, wir machen die Wirtschaft nicht kaputt, aber wir sorgen dafür, dass der CO2-Ausstoß in irgendeinem anderen Dritte-Weltland nicht so hoch wird. Das ist sehr viel günstiger. Das machen auch andere Länder, andere westliche Länder. Die sagen,

0: 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Weil China zu viele Unternehmensanteile besitzt, könnte Mercedes ein Verkaufsverbot in den USA drohen. Ende April brachten zwei Senatoren einen Gesetzentwurf ein, der vorsieht, dass die Einfuhr, die Herstellung sowie der Verkauf und Weiterverkauf von Autos verboten werden sollen, wenn diese Software oder Hardware enthalten, die mit ausländischen Gegnern in Verbindung steht. Der Absatzmarkt in den USA ist für Mercedes von besonderer Bedeutung. Nicht nur, weil das Unternehmen dort zwei Produktionsstätten für Autos mit insgesamt rund 7.500 Mitarbeitern betreibt, sondern auch, weil im vergangenen Jahr 303.200 Autos in die USA verkauft wurden. Der tschechische Außenminister Petr Maczinka hat die EU-Reformpläne seines deutschen Amtskollegen Johann Wadefuhl, CDU, zurückgewiesen. Ich glaube nicht, dass Europa durch abstrakte Visionen aus Brüssel gerettet werden kann, sagte Maczinka der Frankfurter Allgemeinen Zeitung. Es helfe nicht, die Regeln und Verträge zu verändern. Wadefuhl hatte am vergangenen Mittwoch in einer Grundsatzrede zur EU unter anderem dafür geworben, das Einstimmigkeitsprinzip in der Außen- und Sicherheitspolitik abzuschaffen und qualifizierte Mehrheiten einzuführen. Maczinka, der Vorsitzender der EU-kritischen Motoristenpartei ist, lehnte das in der FAZ ab. Ich glaube, das kann von vielen Ländern nicht akzeptiert werden, vor allem nicht von den kleineren, sagte er. Angesichts einer möglichen Regierungsbeteiligung der AfD in Sachsen-Anhalt warnen Bundespolitiker vor Risiken für die deutsche Sicherheitsarchitektur. Die AfD wies die Vorwürfe zurück und sprach von politisch motivierten Angriffen im Wahlkampf. Nach aktuellen Umfragedaten von Infratest DIMAP liegt die AfD in Sachsen-Anhalt derzeit mit 41% deutlich vor der CDU, die auf 26% kommt. Die Erhebung wurde im Auftrag der Magdeburger Volksstimme, der Mitteldeutschen Zeitung sowie des MDR durchgeführt. Im September steht die Wahl eines neuen Landtags an. Derzeit wird das Bundesland von einer Koalition aus CDU, SPD und FDP regiert. Laut einem nun an die Öffentlichkeit gelangten internen Dokument der sächsischen Landesregierung wollte man Quarantäneverweigerer zu Corona-Zeiten doch wegsperren. Ein internes Dokument belegt schwarz auf weiß, dass das sächsische Gesundheitsministerium unter Petra Köpping, SPD, im April 2020 plante, Menschen, die sich nicht an die Corona-Quarantäne hielten, in einer psychiatrischen Einrichtung wegzusperren, bewacht von der Polizei. Es ist ein weiteres Horrorbeispiel aus dem dunkelsten Kapitel der neueren deutschen Geschichte, der Corona-Zeit, welches, so ein Bericht von Nius, von der mutigen Journalistin Claudia Jaworski ans Licht gebracht wurde. Sie recherchiert unermüdlich zur Aufarbeitung des Corona-Unrechts und berichtet auch aktuell aus dem Untersuchungsausschuss im Sächsischen Landtag. 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
1: Klar, es ist eine Pharmaindustrie, die gar kein Interesse daran haben kann, dass Menschen wirklich gesund sind, sondern Make America Great oder Healthy Again, die brauchen den chronischen Patienten als permanente Einnahmequelle. Das muss man einfach mal aussprechen. Die wollen kein gesundes Volk, die wollen ein Volk, was irgendwie abhängig ist, damit sie ihre Yachten finanzieren können. Und da müssen wir raus. Und ich finde, Demokratie bedeutet, dass ein Bürger entscheiden kann, welches Medikament er nimmt. Er hat ja dafür bezahlt. So. Und dass er das nicht kann und dass wir uns das haben gefallen, das bis heute, zeigt eben auch, wie gehirngewaschen wir sind. Und wie gesagt, wir haben ein Bildungsproblem. Wir wissen eigentlich nur das über Medikamente, was im Beipackzettel drin steht.
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1: Die CO2-Abgabe, die sehen Sie nicht, die spüren Sie nicht. Und deren unglaubliche Schädlichkeit, weil sie die Wettbewerbsfähigkeit der Unternehmen beeinträchtigt, sieht man auch nicht. Schaumweinsteuer kennen die Leute so ein bisschen. Energiesteuer nennen die meisten noch Mineralölsteuer. Es entfällt aber auf praktisch alle Formen von Energie. Und dann runter bis zur Schaumweinsteuer und so weiter, die mehr eine Kuriosität ist. Aber wenn man die Steuerlast diskutieren will, muss man immer die Gesamtsteuerlast betrachten, so wie Sie das gemacht haben. Und dann sind wir auch bei normalen 0815 Verdienern, wenn wir jetzt die gesamte Abgabenlast nehmen, also auch noch Sozialabgaben dazu, sind wir schnell über 70%. Also das ist gar nicht besonders.
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1: Ist die Inflation eine versteckte Steuer?
2: Genau. Ja, die Inflation ist eine Steuer. Und das ist eben eine der Sachen, die Milei geschafft hat, das zu erklären, dass die Inflation eine Steuer ist. Milei hat erklärt, das Problem sind die Staatsausgaben. Wegen der hohen Staatsausgaben haben wir ein Defizit. Und das Defizit wird dadurch finanziert, dass eben die Staatsschulden an die Zentralbank verkauft werden, direkt oder indirekt. Und dadurch erhöht sich die Geldmenge. Und dadurch steigen dann die Preise. Also das Problem sind die Staatsausgaben. Die müssen runter. Und die müssen eben hier auch runter. Und da, um da jetzt eine unternehmerische Prognose zu machen, die Anreize sind natürlich nicht sehr groß, dass die Staatsausgaben runtergehen. Ja? Wir haben gesehen, in Frankreich scheint es nicht möglich zu sein, die Staatsausgaben zu verringern. Da kippt schon die Regierung, wenn man die Staatsausgaben 40 Milliarden...
3: Deutschland auch.
2: Ja. Und deswegen... ist da jetzt mal kurzfristig kein Ausweg. Deswegen wird es auch kurzfristig so weiter sein, dass die Staatsausgaben so hoch bleiben.
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0: 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Immer häufiger sitzen Berliner plötzlich im Dunkeln. In den vergangenen Wochen kam es in mehreren Stadtteilen zu größeren Stromausfällen, darunter Nikolassee, Spandau, Marzahn sowie Teile von Berlin-Mitte, rund um Regierungsgebäude, Landesvertretungen und das Brandenburger Tor. Als Ursache wurden immer wieder technische Probleme in Umspannwerken genannt. Die Häufung der Vorfälle sorgt inzwischen für wachsende Fragen zur Stabilität der Berliner Energieversorgung. Erst Anfang des Jahres hatte ein linksextremer Anschlag auf das Stromnetz zehntausende Haushalte ohne Strom, Heizung und Warmwasser zurückgelassen. Der Berliner Senat versprach danach ein schnelleres Resilienzkonzept für die Hauptstadt. Im Alltag vieler Berliner entsteht inzwischen dennoch der Eindruck, dass größere Ausfälle keine Ausnahme mehr sind. Die wiederkehrenden Störungen treffen Wohnviertel, Gewerbegebiete und teils sogar zentrale Bereiche der Hauptstadt und lassen Zweifel wachsen, wie belastbar das Berliner Stromnetz tatsächlich noch ist. In der brandenburgischen Stadt Zehdenick konnte die AfD im ersten Wahlgang die Bürgermeisterwahl gewinnen. Ihr Kandidat René Stadtkiewicz holte 58,4% der Stimmen. Für die AfD ist Stadtkiewicz der erste Bürgermeister in Brandenburg. Bevor Stadtkiewicz der AfD beitrat, war er Mitglied der Partei Die Freiheit und davor in der CDU. Für die CDU war Stadtkiewicz Mitglied des Berliner Abgeordnetenhauses, wurde aber 2010 aus der Fraktion ausgeschlossen, weil er sich mit dem niederländischen Politiker Geert Wilders traf. In Wales, Großbritannien, werden Kita-Mitarbeiter und Tagesmütter jetzt darauf trainiert, Kleinkinder bei der Polizei zu melden, wenn sie rassistisch auffallen. Dabei handelt es sich um ein Programm der mittlerweile vom Wähler abgestraften Labour-Regierung. Über 1,3 Millionen Pfund Steuergeld flossen laut Berichten in die Initiative der walisischen Regierung. Ausgearbeitet wurde der Leitfaden von einer sogenannten Diversity and Anti-Racist Professional Learning Gruppe der Universität Cardiff. Demnach zirkuliert dieser Leitfaden bereits in mehr als 300 Kitas und Spielgruppen. Bei der griechischen Insel Lefkada wurde eine mutmaßlich ukrainische Seedrohne entdeckt, die offenbar mit militärischer Technik und sogar Sprengstoff ausgerüstet war. Gefunden wurde das unbemannte System laut griechischen Medienberichten von Fischern in einer Küstenhöhle. Die griechischen Behörden reagierten auffallend nervös. Spezialkräfte, Bombenentschärfer und Marineeinheiten wurden entsandt, um das Objekt zu sichern. Inzwischen wird das System von Militär- und Geheimdienstexperten untersucht. Offiziell hält man sich mit Aussagen zurück, doch hinter den Kulissen scheint die Lage deutlich ernster eingeschätzt zu werden, als man öffentlich zugeben möchte. 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
1: Und es gibt natürlich Leute, die uns wirklich final versklaven wollen. Also deren feuchter Traum ist das. Ich bin alter Star Trek-Fan, was man da unter den Borg sieht. Also sozusagen eine kleine Clique, die alles macht. Und die Menschen sind mehr wie Bioroboter, die gehorchen oder eben nicht mehr da sind. Das ist deren feuchter Traum. Jetzt kann man natürlich sagen, um Gottes Willen, die sind so mächtig. Man kann dann aber auch schauen, und das ist, was ich ganz klar sehe, ja, die wollen das, aber momentan scheitern sie an allen Ecken und Enden. Und das kann man auch ganz deutlich erkennen. Es verscheitern Verträge, jetzt der WHO-Vertrag. Ja, man kann sich das anschauen, um Gottes Willen. Die haben den zwar nicht abgeschlossen, aber die haben was anderes abgeschlossen und die werden es doch alle zwingen, nicht? Und man kann aber auch sehen, naja, also der erste ist erstmal nach 2 Jahren Verhandlungen gescheitert, meiner Ansicht nach der öffentlichen Meinung, weil zu viele Menschen in dieser Welt schon sagen, nee, das will ich eben nicht.
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1: Wir dürfen ja nicht vergessen, dass Boris Johnson der war, der den Waffenstillstand oder auch die Friedensverhandlungen in Istanbul damals, ein, zwei Monate nach Kriegsausbruch 22, verhindert hat. Mhm. Er war ja der, der zu Selenskyj gegangen ist und hat gesagt, hört zu, wenn ihr hier weiter mit den Russen verhandelt, dann kriegt ihr keine Waffen mehr von uns. Und ja, dann wird wieder ein Schuh draus, dass er sagt, okay, wir haben denen nicht genug gegeben. Ja, so nach dem Motto, er hat den Frieden verhindert, ist im Grunde mitverantwortlich wahrscheinlich für sehr, sehr viele Tote und sagt jetzt aber, wir haben unser Wort im Grunde nicht gehalten. Ja, so verstehe ich es ein bisschen.
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1: Diese Schwabs und Co., die diesen großen Great Reset planen, das ist ja eine Welt für sie, wo sie weiterhin über uns herrschen. Sie wollen immer unser Leben einrichten und die Position, die sie damals haben und die dann haben, ist, dass sie bestimmen, wie wir zu leben haben. Und ich kann nur sagen, Klaus und Co., ich habe damit ja überhaupt kein Problem, ja, und Tiefenstaat. Aber dann kauft euch doch ein Stück Land, irgendwie in der Ukraine oder Westsahara und macht da diesen Staat, so einen Bilderberger Staat, wo ihr alle wohnt. Aber diese Welt ist ja für uns gedacht. Ich will diesen Käfig nicht. Wenn du da aber sagst, dann mach das doch einfach. Also Bill Gates ist der größte private Besitzer von Ackerland. Dann nimm doch irgendwo so ein riesiges Stück irgendwo in der Walachei, Mongolei, würden sie wahrscheinlich denken, so ganz so groß wie die Schweiz. Und da kannst du diesen Staat, der Bild bei Ass ist, machen mit dem ganzen Quatsch. Aber da möchtest du gar nicht drin wohnen. Und das ist genau der Punkt. Das, was ihr da euch ausdenkt, ist für uns gedacht, die moderne Käfighaltung. Und da sage ich einfach nur, mach ich halt einfach nicht mit. So, weil das sind ganz lächerliche Figuren. Und was wir tun können, ist einfach sie wirklich auslachen.
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0: 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Die EU-Grenzschutzagentur Frontex warnt vor Waffenschmuggel aus der Ukraine nach Europa, besonders nach einem möglichen Waffenstillstand oder Frieden. Er halte das Risiko für hoch, sagte Frontex-Vizedirektor Lars Gerdes der Welt. Mit einem Ende der Kampfhandlungen könnten größere Mengen an Waffen, Munition und Sprengstoff im Land verbleiben. Gleichzeitig gäbe es viele Menschen mit finanziellem Bedarf. Es könnte zu Waffenschmuggel in einem größeren Ausmaß kommen. Das könnte zu einem Sicherheitsproblem für Europa werden, sagte Gerdes. Der tschechische Außenminister Petr Maczinka hat die EU-Reformpläne seines deutschen Amtskollegen Johann Wadefuhl, CDU, zurückgewiesen. Ich glaube nicht, dass Europa durch abstrakte Visionen aus Brüssel gerettet werden kann, sagte Maczinka der Frankfurter Allgemeinen Zeitung. Es helfe nicht, die Regeln und Verträge zu verändern. Wadefuhl hatte am vergangenen Mittwoch in einer Grundsatzrede zur EU unter anderem dafür geworben, das Einstimmigkeitsprinzip in der Außen- und Sicherheitspolitik abzuschaffen und qualifizierte Mehrheiten einzuführen. Maczinka, der Vorsitzender der EU-kritischen Motoristenpartei ist, lehnte das in der FAZ ab. Ich glaube, das kann von vielen Ländern nicht akzeptiert werden, vor allem nicht von den kleineren, sagte er. Laut einem nun an die Öffentlichkeit gelangten internen Dokument der sächsischen Landesregierung wollte man Quarantäneverweigerer zu Corona-Zeiten doch wegsperren. Ein internes Dokument belegt schwarz auf weiß, dass das sächsische Gesundheitsministerium unter Petra Köpping, SPD, im April 2020 plante, Menschen, die sich nicht an die Corona-Quarantäne hielten, in einer psychiatrischen Einrichtung wegzusperren, bewacht von der Polizei. Es ist ein weiteres Horrorbeispiel aus dem dunkelsten Kapitel der neueren deutschen Geschichte, der Corona-Zeit, welches, so ein Bericht von NIOS, von der mutigen Journalistin Claudia Jaworski ans Licht gebracht wurde. Sie recherchiert unermüdlich zur Aufarbeitung des Corona-Unrechts und berichtet auch aktuell aus dem Untersuchungsausschuss im Sächsischen Landtag. Angesichts einer möglichen Regierungsbeteiligung der AfD in Sachsen-Anhalt warnen Bundespolitiker vor Risiken für die deutsche Sicherheitsarchitektur. Die AfD wies die Vorwürfe zurück und sprach von politisch motivierten Angriffen im Wahlkampf. Nach aktuellen Umfragedaten von Infratest DIMAP liegt die AfD in Sachsen-Anhalt derzeit mit 41% deutlich vor der CDU, die auf 26% kommt. Die Erhebung wurde im Auftrag der Magdeburger Volksstimme, der Mitteldeutschen Zeitung sowie des MDR durchgeführt. Im September steht die Wahl eines neuen Landtags an. Derzeit wird das Bundesland von einer Koalition aus CDU, SPD und FDP regiert. 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
1: Aber es gibt ja generell ein paar interessante Frauen auf dieser Regierungsliste. Ja, also das Innenministerium geht hier an Kristi Noem. Noem, glaube ich, ausgesprochen. Mhm. Noem geschrieben. Die war ja als Gouverneurin von South Dakota, also ganz toll in der Corona-Zeit. Also das war die freieste der ganzen USA. Keine Maskenpflicht, keine Schließung von Geschäften, keine Schulschließungen. Und dafür wurde sie 21 mit 62% der Stimmen wiedergewählt, ja. Das Einzige, was ich in der deutschen Schnappatmungspresse gelesen habe, also der war nur wichtig zu betonen, dass sie in ihren Memoiren geschrieben hatte, wie sie ihren Hund einschläfern ließ, weil der angeblich als Jagdhund versagte. Sie selbst sagt in einem Post, es war ein Arbeitshund, der Vieh angegriffen hat. Ich meine, es ist ja auch egal jetzt. Das zeigt natürlich wieder, dass die Aufgabe der deutschen Propagandamedien ist, zum Beispiel, habt ihr irgendwas Negatives über die Noem? Ja. Habt ihr irgendeinen fiesen Satz über die Gebhardt? Ja? Hm. Und genauso darum geht's.
2: Und dann ist es plötzlich auch kein Sexismus, die zu kritisieren. Das

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1: Und das ist das, was eben dieses unsympathische Bild gibt bei vielen, die politisch jetzt meinetwegen nicht auf Regierungslinie oder nicht auf der Linie der Altparteien sind, was überhaupt in der Demokratie kein Problem sein sollte, denke ich mal, ja, dass diese Leute sich einfach nicht mehr repräsentiert fühlen und sagen, warum bezahle ich so viel Geld jeden Monat für eine Einrichtung, die politische Meinung vertritt, die ich nicht mehr gut finde. Und das können sie ja gerne machen. Ich kenne ja viele, die das kritisieren und sagen, lass sie doch alle ihr Ding machen, lass sie rot-grün denken, ist ja auch völlig okay. Kann ja jeder denken, wie er will und das auch
2: aber
1: sagen.
2: Warum sollen wir dafür zahlen?
1: Ne? Warum sollen wir dafür bezahlen und uns dann selber noch ins Fleisch schneiden? Das ist das, was gerade ein Riesenproblem ist.
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1: Also Riesenvermögen sind nicht immer, aber in aller Regel durch staatliche Begünstigung entstanden. Also es sind auch, glaube ich, nie so viele Milliardäre weltweit hinzugekommen wie in den letzten 4 Jahren. Und zwar praktisch alle im Pharmasektor. Das End.
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0: 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Immer häufiger sitzen Berliner plötzlich im Dunkeln. In den vergangenen Wochen kam es in mehreren Stadtteilen zu größeren Stromausfällen, darunter Nikolassee, Spandau, Marzahn sowie Teile von Berlin-Mitte, rund um Regierungsgebäude, Landesvertretungen und das Brandenburger Tor. Als Ursache wurden immer wieder technische Probleme in Umspannwerken genannt. Die Häufung der Vorfälle sorgt inzwischen für wachsende Fragen zur Stabilität der Berliner Energieversorgung. Erst Anfang des Jahres hatte ein linksextremer Anschlag auf das Stromnetz zehntausende Haushalte ohne Strom, Heizung und Warmwasser zurückgelassen. Der Berliner Senat versprach danach ein schnelleres Resilienzkonzept für die Hauptstadt. Im Alltag vieler Berliner entsteht inzwischen dennoch der Eindruck, dass größere Ausfälle keine Ausnahme mehr sind. Die wiederkehrenden Störungen treffen Wohnviertel, Gewerbegebiete und teils sogar zentrale Bereiche der Hauptstadt und lassen Zweifel wachsen, wie belastbar das Berliner Stromnetz tatsächlich noch ist. Polen erhält als erstes EU-Land fast 44 Milliarden Euro aus dem neuen EU-Rüstungsprogramm SAFE. Das Geld soll fast vollständig in den Ausbau der polnischen Armee fließen, darunter Luftverteidigung, Artillerie, Grenzsicherung und militärische Infrastruktur. Ministerpräsident Donald Tusk spricht von einem Wendepunkt in der Geschichte Polens und der EU. Mit dem Milliardenpaket will Polen seine Stellung als militärischer Machtfaktor in Europa massiv ausbauen. Heimische Rüstungskonzerne sollen dabei stark profitieren, da ein Großteil der Waffen und Systeme in Polen selbst produziert werden soll. Weil China zu viele Unternehmensanteile besitzt, könnte Mercedes ein Verkaufsverbot in den USA drohen. Ende April brachten zwei Senatoren einen Gesetzentwurf ein, der vorsieht, dass die Einfuhr, die Herstellung sowie der Verkauf und Weiterverkauf von Autos verboten werden sollen, wenn diese Software oder Hardware enthalten, die mit ausländischen Gegnern in Verbindung steht. Der Absatzmarkt in den USA ist für Mercedes von besonderer Bedeutung. Nicht nur, weil das Unternehmen dort zwei Produktionsstätten für Autos mit insgesamt rund 7.500 Mitarbeitern betreibt, sondern auch, weil im vergangenen Jahr 303.200 Autos in die USA verkauft wurden. In der brandenburgischen Stadt Zehdenick konnte die AfD im ersten Wahlgang die Bürgermeisterwahl gewinnen. Ihr Kandidat René Stadtkiewicz holte 58,4% der Stimmen. Für die AfD ist Stadtkiewicz der erste Bürgermeister in Brandenburg. Bevor Stadtkiewicz der AfD beitrat, war er Mitglied der Partei Die Freiheit und davor in der CDU. Für die CDU war Stadtkiewicz Mitglied des Berliner Abgeordnetenhauses, wurde aber 2010 aus der Fraktion ausgeschlossen, weil er sich mit dem niederländischen Politiker Geert Wilders traf. 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
1: Der Bürger, der nicht mehr weiß, ob er etwas darf, der unterlässt es lieber, weil er glaubt, also sicher ist sicher, dann verfolgt man mich auch nicht. Ich selbst halte das für einen gravierenden Verstoß für die Volkssouveränität. In unserem Staat, so wie er konstruiert worden ist, gilt der Satz, alles, was nicht ausdrücklich verboten ist, ist erlaubt. Ich hatte nun genügend Gelegenheiten bei meinen dienstlichen Exkursionen in die DDR und spätere Ex-DDR hinein, dort das Gegenteil kennenzulernen. Die Leute haben gesagt, alles, was nicht ausdrücklich erlaubt ist, wird wohl verboten sein. Also jetzt hier in meiner Umgebung, die Hiesigen sagen, genau das kommt jetzt wieder zurück. Was du uns früher erzählt hast, dass alles erlaubt ist, das stimmt gar nicht, das war mal. Und ich fürchte, sie haben recht.
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1: Wenn die Richterschaft dann irgendwann merkt, dass sie betrogen worden ist, dann kann es sehr schnell sein, dass sie mit derselben Radikalität, mit der sie diese Corona-Maßnahmen exekutiert haben, möglicherweise in die ganz andere Richtung arbeiten. Aber bis dahin haben wir noch einen gewissen Weg vor uns. Bis dahin werden wir Überzeugungsarbeit leisten müssen. Wenn wir sie aber geleistet haben, ist für mich nicht die Frage, müssen wir diese Richter irgendwann zur Verantwortung ziehen, sondern ist für mich dann eher die Frage, könnten die uns vielleicht irgendwann, wenn sie dann diesen Erkenntnisprozess abgeschlossen oder ihn zumindest weiter vorangetrieben haben, vielleicht sogar helfen.
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1: Eigentlich ist ja die Funktion von Journalismus auch, Normverstöße öffentlich zu machen. Das ist der Grund, warum Menschen Leitmedien konsumieren. Wie schon gesagt, es geht ja nicht um die Wirklichkeitsbeobachtung, die kennen wir selber besser. Wir wollen wissen, welches Verhalten wir zeigen müssen, damit wir nicht ausgestoßen werden. Kann man als Ministerin, wenn man es dann geschafft hat, kann man sich da einen jüngeren Mann leisten? Kann man irgendwie mit dem Geld andere Sachen machen, als man eigentlich machen sollte? Um das zu beobachten, schalten wir Leitmedien ein. Diese Normverstoßmeldungen funktionieren nicht mehr seit Digitalplattformen alles sofort öffentlich machen. Wir haben also diese Wagenburg, wo der Journalismus, der Leitmedienjournalismus nur noch dort Verstöße sieht, wo man nicht mehr in dieser Wagenburg ist. Wenn also, was ich, eine AfD-Vorsitzende irgendwie Probleme mit ihrer wissenschaftlichen Arbeit früher hatte, dann wird das skandalisiert. Wenn das innerhalb der Wagenburg passiert, wird es eher verteidigt.
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0: 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Die EU-Grenzschutzagentur Frontex warnt vor Waffenschmuggel aus der Ukraine nach Europa, besonders nach einem möglichen Waffenstillstand oder Frieden. Er halte das Risiko für hoch, sagte Frontex-Vizedirektor Lars Gerdes der Welt. Mit einem Ende der Kampfhandlungen könnten größere Mengen an Waffen, Munition und Sprengstoff im Land verbleiben. Gleichzeitig gäbe es viele Menschen mit finanziellem Bedarf. Es könnte zu Waffenschmuggel in einem größeren Ausmaß kommen. Das könnte zu einem Sicherheitsproblem für Europa werden, sagte Gerdes. Immer häufiger sitzen Berliner plötzlich im Dunkeln. In den vergangenen Wochen kam es in mehreren Stadtteilen zu größeren Stromausfällen, darunter Nikolassee, Spandau, Marzahn sowie Teile von Berlin-Mitte, rund um Regierungsgebäude, Landesvertretungen und das Brandenburger Tor. Als Ursache wurden immer wieder technische Probleme in Umspannwerken genannt. Die Häufung der Vorfälle sorgt inzwischen für wachsende Fragen zur Stabilität der Berliner Energieversorgung. Erst Anfang des Jahres hatte ein linksextremer Anschlag auf das Stromnetz zehntausende Haushalte ohne Strom, Heizung und Warmwasser zurückgelassen. Der Berliner Senat versprach danach ein schnelleres Resilienzkonzept für die Hauptstadt. Im Alltag vieler Berliner entsteht inzwischen dennoch der Eindruck, dass größere Ausfälle keine Ausnahme mehr sind. Die wiederkehrenden Störungen treffen Wohnviertel, Gewerbegebiete und teils sogar zentrale Bereiche der Hauptstadt und lassen Zweifel wachsen, wie belastbar das Berliner Stromnetz tatsächlich noch ist. Polen erhält als erstes EU-Land fast 44 Milliarden Euro aus dem neuen EU-Rüstungsprogramm SAFE. Das Geld soll fast vollständig in den Ausbau der polnischen Armee fließen, darunter Luftverteidigung, Artillerie, Grenzsicherung und militärische Infrastruktur. Ministerpräsident Donald Tusk spricht von einem Wendepunkt in der Geschichte Polens und der EU. Mit dem Milliardenpaket will Polen seine Stellung als militärischer Machtfaktor in Europa massiv ausbauen. Heimische Rüstungskonzerne sollen dabei stark profitieren, da ein Großteil der Waffen und Systeme in Polen selbst produziert werden soll. Weil China zu viele Unternehmensanteile besitzt, könnte Mercedes ein Verkaufsverbot in den USA drohen. Ende April brachten zwei Senatoren einen Gesetzentwurf ein, der vorsieht, dass die Einfuhr, die Herstellung sowie der Verkauf und Weiterverkauf von Autos verboten werden sollen, wenn diese Software oder Hardware enthalten, die mit ausländischen Gegnern in Verbindung steht. Der Absatzmarkt in den USA ist für Mercedes von besonderer Bedeutung. Nicht nur, weil das Unternehmen dort zwei Produktionsstätten für Autos mit insgesamt rund 7.500 Mitarbeitern betreibt, sondern auch, weil im vergangenen Jahr 303.200 Autos in die USA verkauft wurden. 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
1: Nicht zu unterschätzen, was wir alle einzeln machen können und auch das, was wir tun, einzeln nicht zu unterschätzen. Vor allem, wenn es dieser langfristige Prozess ist. Es gibt so eine Idee, dass alles, was man tut, in irgendeiner Form mit dem Heil des Kosmos hier zusammenhängt. Kurzes Beispiel dazu ist, warum bringen wir unseren Kindern bei, wie man den Tisch deckt? Nur mal so die Frage hingestellt. Wir stellen Teller dahin, wir stellen Messer dahin. Was hat das mit dem Ganzen zu tun? Aber es ist ja grundsätzlich so, wir bereiten uns vor, wir haben gemeinsam eine Mahlzeit, wir kommen als Familie zusammen, wir stärken uns als Familie, wir haben ein gesundes Fundament, um Gutes in der Welt zu tun. Und so skaliert das Ganze nach oben, dass ich sage, jeder kleinste Schritt, den ich tue, setzt in irgendeiner Form das Gesamtbild zusammen. Und das ist eine riesige Verantwortung, die bei uns allen auf den Schultern liegt.
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1: Ich glaube auch, diese gesamte dieses Kriegsgeschrei, ein Pistorius, der sagt, oh, wir müssen kriegstüchtig sein, der Chef des Bundesnachrichtendienstes, der sagt, in 10 Jahren greifen uns die Russen an. Und auch diese Kriegsstimmung in Frankreich. Ich glaube, das ist auch Ablenkung. Ja, das ist Ablenkung von den wahren Problemen dieser Länder. Also in Deutschland, das wissen wir, haben wir enorme wirtschaftliche Probleme.
2: Was?
1: Ja, ja, möglicherweise bald auch eine Explosion von Energiepreisen und so weiter und so fort. Auch in Frankreich. Diese Krisenstimmung in Frankreich ist möglicherweise auch dem geschuldet, dass zum Beispiel diese Minderheitsregierung, die sich Präsident Macron ausgedacht hat, jetzt schon nach 3 Monaten vor dem Sturz steht. Ja, die Staatsfinanzen kollabieren in Frankreich. Frankreich hat mehr als 66.000 Unternehmensinsolvenzen in den letzten 12 Monaten. Das ist ein Anstieg von über 20% im Vergleich zum Vorjahr. Ja? Und da macht man schon mal außenpolitisch auf dicke Hose. Das ist ja eine altbewährte Strategie.

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1: Wenn du das falsche Wort sagst, dann cancel ich dich. Also das hat ja sogar schon linke Kreise erwischt, dass sogar Grüne aufpassen müssen, was sie sagen, damit sie dann nicht von ihren eigenen Leuten gecancelt werden, so nach dem Motto, die Revolution frisst sich selbst oder frisst ihre Kinder. Und weil eben die Regeln immer strenger werden, da fühlen sich eben Leute nicht zu Hause oder nicht in ihrer Heimat.

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In Wales, Großbritannien, werden Kita-Mitarbeiter und Tagesmütter jetzt darauf trainiert, Kleinkinder bei der Polizei zu melden, wenn sie rassistisch auffallen. Dabei handelt es sich um ein Programm der mittlerweile vom Wähler abgestraften Labour-Regierung. Über 1,3 Millionen Pfund Steuergeld flossen laut Berichten in die Initiative der walisischen Regierung. Ausgearbeitet wurde der Leitfaden von einer sogenannten Diversity and Anti-Racist Professional Learning Gruppe der Universität Cardiff. Demnach zirkuliert dieser Leitfaden bereits in mehr als 300 Kitas und Spielgruppen. Angesichts einer möglichen Regierungsbeteiligung der AfD in Sachsen-Anhalt warnen Bundespolitiker vor Risiken für die deutsche Sicherheitsarchitektur. Die AfD wies die Vorwürfe zurück und sprach von politisch motivierten Angriffen im Wahlkampf. Nach aktuellen Umfragedaten von Infratest DIMAP liegt die AfD in Sachsen-Anhalt derzeit mit 41% deutlich vor der CDU, die auf 26% kommt. Die Erhebung wurde im Auftrag der Magdeburger Volksstimme, der Mitteldeutschen Zeitung sowie des MDR durchgeführt. Im September steht die Wahl eines neuen Landtags an. Derzeit wird das Bundesland von einer Koalition aus CDU, SPD und FDP regiert. Laut einem nun an die Öffentlichkeit gelangten internen Dokument der sächsischen Landesregierung wollte man Quarantäneverweigerer zu Corona-Zeiten doch wegsperren. Ein internes Dokument belegt schwarz auf weiß, dass das sächsische Gesundheitsministerium unter Petra Köpping, SPD, im April 2020 plante, Menschen, die sich nicht an die Corona-Quarantäne hielten, in einer psychiatrischen Einrichtung wegzusperren, bewacht von der Polizei. Es ist ein weiteres Horrorbeispiel aus dem dunkelsten Kapitel der neueren deutschen Geschichte, der Corona-Zeit, welches, so ein Bericht von Nius, von der mutigen Journalistin Claudia Jaworski ans Licht gebracht wurde. Sie recherchiert unermüdlich zur Aufarbeitung des Corona-Unrechts und berichtet auch aktuell aus dem Untersuchungsausschuss im Sächsischen Landtag. Der tschechische Außenminister Petr Maczinka hat die EU-Reformpläne seines deutschen Amtskollegen Johann Wadefuhl, CDU, zurückgewiesen. Ich glaube nicht, dass Europa durch abstrakte Visionen aus Brüssel gerettet werden kann, sagte Maczinka der Frankfurter Allgemeinen Zeitung. Es helfe nicht, die Regeln und Verträge zu verändern. Wadefuhl hatte am vergangenen Mittwoch in einer Grundsatzrede zur EU unter anderem dafür geworben, das Einstimmigkeitsprinzip in der Außen- und Sicherheitspolitik abzuschaffen und qualifizierte Mehrheiten einzuführen. Maczinka, der Vorsitzender der EU-kritischen Motoristenpartei ist, lehnte das in der FAZ ab. Ich glaube, das kann von vielen Ländern nicht akzeptiert werden, vor allem nicht von den kleineren, sagte er. 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
1: Das kannst du total vergessen. Aber das ist eben dieser, nein, wir sind die Guten, wir gewinnen ja auch bei den Marvel-Comics und wir werden das Kind schon schaukeln. Das werden wir natürlich nicht. Ich glaube nur, und das ist die tragische Sache, und das finde ich eine interessante Situation, wenn Donald Trump sich mit Putin einigt, dass man das beendet, weil es sich ökonomisch nicht belohnt, dass dann deutsche Eliten federführend für den Deutschen sagen, okay, Amerikaner liefern keine Waffen mehr, Russen beenden das, dann müssen wir die Waffen liefern. Also es ist eine ganz absurde Situation, in der wir uns befinden. Und es zeigt, wie realitätsfremd wir sind, weil auf der ganzen Welt schüttelt man nur noch den Kopf. Und man erinnert sich auch an das Kind, also Frau Habock, wie ich sie nur noch nenne, ja, die ja von Tuten und Blasen überhaupt keine Ahnung hat.
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2: Die können den Schlaf durch nichts ersetzen. Es ist das wichtigste regenerative Instrument, das ihr Körper zur Verfügung hat. Durch keine Pille, durch nichts. 25% der Energie, die sie verbrauchen, verbraucht ihr Gehirn. Und durch diesen enormen Gehirnstoffwechsel wird sehr viel Müll angesammelt. 7 Gramm am Tag, das macht im Jahr 2,5 Kilo an Müll, toxischen Eiweißsubstanzen. Und dieser Müll wird nur und ausschließlich im Schlaf eliminiert über ein System, das glymphatische System heißt. Nehmen Sie sich vor, ausreichend zu schlafen. Weil wenn Sie am Morgen aufwachen und Sie sind nicht klar im Kopf, Sie fühlen sich immer noch müde und schlapp und antriebslos, heißt das, Sie haben zu wenig geschlafen und der Müll, das Klärwerk Ihres Gehirns, das glymphatische System, ist nicht eliminiert. Also Schlaf ganz entscheidend.

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1: Wenn man die Regulierung jetzt aufhebt, dazu gehören natürlich auch Preiskontrollen. Und Milei hat das gemacht bei der Mietpreisbremse, die wir ja auch in Deutschland haben. Er hat die Mietpreisbremse aufgehoben. Die bedeutete die Mietpreisbremse. Die Idee dahinter war ja, dass man günstigen Wohnraum bereitstellt oder hat. Ja, dass die Mieten niedrig sind. Aber das hat dann dazu geführt, dass es sich nicht mehr gelohnt hat, zu vermieten. Das heißt, oder und auch nicht gelohnt hat, neue Wohnungen zu bauen. Ja, das heißt, die Unternehmer oder die Eigentümer haben keine neuen Wohnungen mehr gebaut und teilweise haben sie die alten gar nicht mehr vermietet, weil es sich nicht gelohnt hat, die zu vermieten. So, jetzt hat er die Regulierung aufgehoben, die Mieten freigegeben. Und was ist passiert? Die Mieten sind real gesunken, weil eben das Mietangebot stark gestiegen ist. Also viele Wohnungen, die zurückgehalten wurden, weil es sich nicht mehr lohnte, sind auf den Markt gekommen.
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Einkaufszentrum, Bar oder Polizeiwache. Ein 17-Jähriger soll einen Anschlag mitten in Hamburg geplant haben. Die Generalstaatsanwaltschaft teilte am Montag mit, man gehe davon aus, dass der Jugendliche eine unbestimmte Zahl von sogenannten Ungläubigen töten wollte, durch eine Explosion, Molotow-Cocktails oder mit einem Messer. Nach bisherigen Erkenntnissen soll die ausländische terroristische Vereinigung Islamischer Staat als Inspiration für das mutmaßliche Anschlagsvorhaben gedient haben. Bereits zuvor hatte die Generalstaatsanwaltschaft in einem weiteren Verfahren wegen möglicher Verstöße gegen das Vereinsgesetz eine psychiatrische Begutachtung des Jugendlichen veranlasst. Spezialkräfte der Hamburger Polizei nahmen ihn bereits am 7. Mai fest. In der vergangenen Woche löste Arbeits- und Sozialministerin Bärbel Baas Hohn und Spott aus. Es wandert niemand in unsere Sozialsysteme ein, behauptete die SPD-Politikerin im Bundestag. Bild berichtet jetzt über die neuesten Arbeitsmarktdaten der Bundesagentur für Arbeit und die sprechen eine andere Sprache als Bärbel Baas. Im Januar waren

0: 46,5% der Bezieher von ALG-II-Leistungen Ausländer. Sie stellen also knapp jeden zweiten Empfänger und das bei, in diesem Zusammenhang, nur 17% Bevölkerungsanteil. Die Schweiz ist weiterhin der beliebteste Wohnort von Deutschen im europäischen Ausland. Anfang 2025 lebten rund 329.000 Deutsche in dem Alpenland, wie das Statistische Bundesamt in Wiesbaden am Montag mitteilte. Die Deutschen sind damit nach den Italienern die zweitgrößte Gruppe ausländischer Staatsangehöriger in der Schweiz. Und wegen der Probleme in Deutschland steigt die Zahl weiter an. Offiziell heißt es allerdings, zu den Gründen, im europäischen Ausland zu leben, liegen der Statistikbehörde keine Daten vor. Eine historische globale Ernährungskrise spitzt sich seit Jahren zu. Und nun können Landwirte auf der gesamten Nordhalbkugel entweder den Stickstoffdünger, den sie so dringend benötigen, gar nicht erst beschaffen, oder sie müssen dafür deutlich höhere Preise zahlen. Infolgedessen werden die weltweiten Lebensmittelpreise dramatisch ansteigen, sobald die Erntesaison beginnt. Und in vielen armen Nationen wird es schlichtweg nicht genug Nahrung für alle geben. Wir stehen tatsächlich vor einer Katastrophe in Zeitlupe, meinen Experten. Auch die weltweite Reisversorgung ist bedroht, da Landwirte in ganz Asien gezwungen waren, die Anbauflächen zu verringern. Reis ist von zentraler Bedeutung für die globale Ernährungssicherheit. Und selbst geringfügige Störungen der Versorgung können weitreichende Auswirkungen haben. 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
1: Ich denke immer, man muss immer auf das gucken und hören, was in den allerersten Stunden und Tagen, genau. Und deswegen ging es mir auch so, Herr Brüggers, genauso, in den allerersten Stunden und Tagen sind die meisten Tatsachen, die sich auch in der Öffentlichkeit verbreiten, noch ungefiltert. Und da zum Beispiel im Fall Estonia hat es eine sehr prägnante Aussage gegeben. Und zwar der Direktor damals von Estline, also von der Reederei auf der estnischen Seite, der hat Reuters, der Nachrichtenagentur Reuters, ins Mikrofon gesagt, das waren die Russen, das war ein Anschlag, denn wir sind ständig schon immer bedroht worden. Also man hatte uns diesen Anschlag angekündigt. Und als ich danach recherchiert habe, auch die Schweden wussten von dieser Bedrohung, die hatten nämlich sogar schon solche Rettungsübungen mit einem Szenario, so wie es dann auch wirklich stattgefunden hat, durchgeführt. Und zwar im Februar schon, Februar 94.
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1: Ich habe leider keine Zeit, Freiheit, die Autobiografie von Angela Merkel zu lesen. Ich lese nämlich immer noch Frieden von Genghis Khan, Menschenwürde von Adolf Hitler, Bescheidenheit von Napoleon, Loyalität von Brutus, Egalität von Marie Antoinette, Gnade von Ivan dem Schrecklichen, Treue von Henry dem VIII., Rationalität vom Papst, Understatement von Donald Trump, Schei von Meghan Markle und Nüchtern von Harald Junke. Levi Krasnitz heißt der Mann, Levi Krasnitz. Sehr schön.
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1: In dem Moment, wo der auseinandergeht von dem Infizierten, wird er allein sein und er wird isoliert sein und er wird mehr Angst bekommen, als er sowieso schon hatte. Das Immunsystem geht hinunter und er wird dann erst recht infiziert werden können durch kleinste Mengen an Virus. Und es wäre vielleicht besser gewesen, ihn sogar bei dem Menschen zu lassen, weil wir auch wissen aus der Psychoneurologie, wenn Menschen in Beziehung sind, dann steigen genau die Faktoren in unserem Immunsystem, die uns davor schützen, eine virale Erkrankung zu kriegen, Infektion oder Erkrankung. Das heißt, es sind hier Fehler passiert, die so fundamental gegen die Natur gerichtet sind und letzten Endes linear, reduktiv, materialistisch gedacht waren, dass es wirklich grauenhaft ist und wir Kollateralschäden in den nächsten 50 bis 100 Jahren haben werden, die das toppen werden, was wir jemals hätten riskiert, wenn wir die Menschen zusammengehalten hätten in der Pandemie.
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0: Landwirte auf der gesamten Nordhalbkugel entweder den Stickstoffdünger, den sie so dringend benötigen, gar nicht erst beschaffen, oder sie müssen dafür deutlich höhere Preise zahlen. Infolgedessen werden die weltweiten Lebensmittelpreise dramatisch ansteigen, sobald die Erntesaison beginnt. Und in vielen armen Nationen wird es schlichtweg nicht genug Nahrung für alle geben. Wir stehen tatsächlich vor einer Katastrophe in Zeitlupe, meinen Experten. Auch die weltweite Reisversorgung ist bedroht, da Landwirte in ganz Asien gezwungen waren, die Anbauflächen zu verringern. Reis ist von zentraler Bedeutung für die globale Ernährungssicherheit. Und selbst geringfügige Störungen der Versorgung können weitreichende Auswirkungen haben. Rund zwei Monate nach der Landtagswahl in Baden-Württemberg haben Grüne und CDU ihre gemeinsame Regierung besiegelt. Einige Punkte aus dem Papier lesen sich wie die üblichen Sonntagsreden. Förderung von Hightech und Festhalten an Schuldenbremse. Auch gibt es umstrittene Dinge. Verpflichtendes letztes Kita-Jahr und Digitaloffensive bei der Polizei. Zu letzterem heißt es, die Landespolizei soll verstärkt auf KI-gestützte Videoüberwachung setzen. Dezentrale Cyberbudgets sollen es Beamten künftig ermöglichen, Hard- und Software für Ermittlungen schnell und unkompliziert zu beschaffen. Zudem sollen Behörden im Cybersicherheitsbereich enger verzahnt werden. Allgemein gestärkt werden soll die Polizei durch 1000 zusätzliche Stellen in Bereichen, die nicht zum Polizeivollzugsdienst gehören, sowie eine Fortsetzung der 2016 gestarteten Einstellungsoffensive. Die Schweiz ist weiterhin der beliebteste Wohnort von Deutschen im europäischen Ausland. Anfang 2025 lebten rund 329.000 Deutsche in dem Alpenland, wie das Statistische Bundesamt in Wiesbaden am Montag mitteilte. Die Deutschen sind damit nach den Italienern die zweitgrößte Gruppe ausländischer Staatsangehöriger in der Schweiz. Und wegen der Probleme in Deutschland steigt die Zahl weiter an. Offiziell heißt es allerdings, zu den Gründen, im europäischen Ausland zu leben, liegen der Statistikbehörde keine Daten vor. 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
1: Ja, ich muss die nächste Verschwörungstheorie bemühen. Es ist halt, oder es wurde ja schon festgestellt, dass es eben die Fruchtbarkeit sehr einschränkt bei Kühen. Irgendwie so die Eierstöcke schrumpfen lässt und bei Ratten, glaube ich, irgendwie die Spermienqualität völlig mies macht und so weiter. Das ist halt, ja, das reiht sich halt ein in sehr viele Chemikalien, Toxine und so weiter, die da immer beigemischt werden, um die Fruchtbarkeit zu schädigen. Ist ja auch bei der Corona-Impfung ganz stark im Verdacht, dass sie die Fruchtbarkeit schädigt. Ja. Kann man natürlich jetzt wieder sehr, sehr weit in die Verschwörungstheorie reinspinnen, aber mich wundert das dann ehrlich gesagt jetzt nicht mehr.
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1: Wenn man sich anschaut, dass das Thema Erbschaftssteuer sowas von verfassungswidrig gestaltet ist, wenn man sich allein die Höhe der Freibeträge anschaut. Der Sinn und Zweck war mal, dass das private Häuschen, und da bin ich ein Stück weit wieder bei Ihnen, zu sagen, wie viel Milliardenvermögen muss man begünstigen? Okay, da lässt sich definitiv drüber streiten. Da ist es dann das Thema, wie viel gestalten kann man tun. Aber wir sind heute in dem Extrem, dass nicht einmal mehr das private Häuschen, und jetzt sind wir im Schwabenland, wo es zum Höchsten gehört, sein eigenes Haus zu besitzen, nicht mal das im Wesentlichen mehr erbschaftssteuerfrei übertragen kann, ohne dass die Kinder vielleicht direkt einziehen. Und das halte ich tatsächlich als, empfinde ich als Raub, da bin ich da dabei und da bleibe ich auch da dabei, das so zu sehen.
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1: Ich glaube, keine Partei hat ihre Anhänger mehr enttäuscht als die FDP. Dass ich das so fast aufgeregt jetzt sage, hängt natürlich auch damit zusammen, dass ich sie gewählt habe, das letzte Mal vor dieser Ampelzeit. Aber ich glaube, vielen ging es wie mir.
2: Das denke ich auch. Und ich glaube auch dort personelles Problem. Ja?
1: Ja.
2: Leichtgewichte. Wir haben jetzt viel über Leichtgewichte gesprochen. Sehen Sie irgendwo in der deutschen Politik ein Schwergewicht?
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0: 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Der Ärzteverband Marburger Bund möchte den Verkauf von Alkohol stärker regulieren und dafür hochprozentigen Alkohol in konventionellen Läden wie Supermärkten oder Kiosken verbieten. Spirituosen sollen im Gegenzug nur noch in lizenzierten Verkaufsstellen, sogenannten Alkoholshops, verkauft werden dürfen. Wer der Betreiber dieser Shops werden soll, ließen die Strippenzieher vom Ärzteverband offen. Fakt ist, wenn es wie in Schweden nur eine bestimmte Kette gibt, die dann Alkohol verkaufen darf, sind die neuen Besitzer oder Anteilseigner dieser Läden mit sehr hohen Gewinnen konfrontiert. Schokolade aus dem Bioreaktor rückt näher an den Markt heran. Unternehmen, sowohl Start-ups als auch bekannte Großkonzerne, investieren in die künstliche Herstellung von Kakao. Doch hinter der sensorischen Ähnlichkeit verbergen sich elementare Unterschiede zum Naturprodukt. Diese Produkte, die Geschmack und Textur von Schokolade imitieren, sind eine Antwort auf zwei große Herausforderungen, meinen Befürworter. Erstens die steigenden Kakaopreise und zweitens die mit dem Kakaoanbau verbundenen Umweltprobleme. Kritiker meinen, dass der Ersatz, zum Beispiel aus fermentierten Sonnenblumenkernen, nicht kontrollierbar ist und die Hersteller dann alles Mögliche in die künstliche Masse kippen könnten. Die Bundesregierung will das Arbeitszeitgesetz reformieren. Statt des klassischen 8-Stunden-Tags soll künftig eine flexiblere Verteilung der Arbeitszeit ermöglicht werden. Während Wirtschaftsverbände darin Chancen für mehr Wettbewerbsfähigkeit sehen, warnen Gewerkschaften vor gesundheitlichen Risiken und überlangen Arbeitstagen. Laut Experten geht es aber nicht um die Arbeitszeiten, sondern um deren Erfassung. Bundesarbeitsministerin Bärbel Bass sieht in der dazugehörigen verpflichtenden elektronischen Arbeitszeiterfassung einen ausreichenden Schutz. Weiter wird vorgeschoben, das Vorhaben müsste gemeinsam geregelt werden, denn es soll ja auch nicht ausbeuterisch werden. Und dann kommt als weiterer Nebensatz, damit würden zugleich auch die Vorgabe einer neuen EU-Richtlinie für die Arbeitserfassung umgesetzt. Die Spitzenkandidatin der Linkspartei für die Berlin-Wahl, Elif Eralp, will einen gesetzlichen muslimischen Feiertag einführen. Sollte sie die Wahl am 20. September gewinnen, will sie diese Möglichkeit prüfen lassen. Ich fände es ganz wichtig, wenn es jeweils einen gesetzlichen Feiertag zu einem jüdischen und einem muslimischen Fest gäbe, sagt sie gegenüber der dpa. Das wäre eine Form von Anerkennung und von Wertschätzung. 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
1: Dass die Spitzenpolitiker abgeschirmt werden von Profis im öffentlichen Kommunikationsbereich. Und die Außenministerin hat einen Beauftragten für strategische Kommunikation, der 40 Planstellen unter sich hat. Das ist nicht die Presseabteilung, die gibt es schon immer am Auswärtigen Amt. Die Ministerin hat einen Beauftragten für strategische Kommunikation, einen Top-Diplomaten zurückgeholt aus Lateinamerika, der das macht. 40 Leute, die uns beobachten, wenn wir auf Telegram und sonst wo bemängeln, dass Kerosin über dem Wald abgekippt wird oder ins Meer gegossen wird oder irgendwelche Extraflugzeuge hinterhergehen oder irgendwelche Sprachfehler passieren, dann setzt dieser Beauftragte Gegennarrative. Dann wird irgendwie ein schönes Bild gepostet, wo das Kleid perfekt zum Lippenstift passt und die Schuhe auch und so. Ne? Also da werden diese Leute also abgeschirmt und in ihrem Verhalten sozusagen wie mit so einem Cordon umgeben, dass sie von Kritik befreit werden. Die beiden Dinge wirken, glaube ich, zusammen.
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1: Wir gegen die. Wir räumen jetzt auf. Wir lassen uns gar nichts erzählen. Es hat 2 Jahre gedauert, bis die Mehrheit im System angekommen ist. Wo es dann nicht mehr darum ging, wie können wir was ändern, sondern wie komme ich denn wieder auf die Liste? Wie muss ich mich denn anpassen? Ja, ich bin zum Beispiel, habe ich von einem Kollegen gehört, voll für die Unterstützung der Ukraine. Keine Chance, in der AfD gewählt zu werden. Also veröffentlichen Videos gegen die Waffenlieferung in der Ukraine. Man spricht nicht mehr für das, was man steht, sondern man schleimt sich innerhalb der Partei ein, dass man gewählt wird auf die Liste. Und das ist nicht für eine Partei spezifisch, das gilt für alle Parteien. Selbst die mit voller Begeisterung in die Politik gegangen sind, selbst die sind gezwungen durch das System, den Fraktionszwang und die Art und Weise, wie man dann auf die Listen kommt, sich anzupassen. Sobald man einfach in der Partei alten Mustern ist, passt man sich an. Man verliert diese Begeisterung und dann die einzige Chance ist zu sagen, ich bin raus aus dem Ganzen, weil ich das nicht mitmache.

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1: Das ist ein inzestiöses System. Ja, also die Journalistenschulen gehören den Zeitungen. Dort werden Journalisten gezüchtet und sie bekommen Leitplanken. Und in diesen Leitplanken bleiben sie. Sie wissen ganz genau, wie weit können sie gehen, wo sind die Grenzen. Und wenn ich das nicht tue, also nicht mitspiele, werde ich isoliert. Also wir haben, da fängt es schon an. Und dann haben wir sowas wie Instanzen. Woher kommen unsere News? Unsere News kommen von Agenturen. Diese Agenturen, wem gehören die? Ja, die gehören auch den Zeitungen. Wem gehören unsere Medien? 7 Familien. Wo soll es denn da Raum geben für freie Entfaltung? Und deswegen sehe ich als einzige Möglichkeit, um den Journalismus zu retten, dass es neue Medien gibt, dass es Foren gibt für angstfreie Debatten. Eigentlich sollten ja Universitäten das sein. Das sind sie nicht.
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0: 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In der vergangenen Woche löste Arbeits- und Sozialministerin Bärbel Baas Hohn und Spott aus. Es wandert niemand in unsere Sozialsysteme ein, behauptete die SPD-Politikerin im Bundestag. Bild berichtet jetzt über die neuesten Arbeitsmarktdaten der Bundesagentur für Arbeit und die sprechen eine andere Sprache als Bärbel Baas. Im Januar waren 46,5% der Bezieher von ALG-II-Leistungen Ausländer. Sie stellen also knapp jeden zweiten Empfänger und das bei, in diesem Zusammenhang, nur 17% Bevölkerungsanteil. Einkaufszentrum, Bar oder Polizeiwache. Ein 17-Jähriger soll einen Anschlag mitten in Hamburg geplant haben. Die Generalstaatsanwaltschaft teilte am Montag mit, man gehe davon aus, dass der Jugendliche eine unbestimmte Zahl von sogenannten Ungläubigen töten wollte, durch eine Explosion, Molotow-Cocktails oder mit einem Messer. Nach bisherigen Erkenntnissen soll die ausländische terroristische Vereinigung Islamischer Staat als Inspiration für das mutmaßliche Anschlagsvorhaben gedient haben. Bereits zuvor hatte die Generalstaatsanwaltschaft in einem weiteren Verfahren wegen möglicher Verstöße gegen das Vereinsgesetz eine psychiatrische Begutachtung des Jugendlichen veranlasst. Spezialkräfte der Hamburger Polizei nahmen ihn bereits am 7. Mai fest. Eine historische globale Ernährungskrise spitzt sich seit Jahren zu. Und nun können Landwirte auf der gesamten Nordhalbkugel entweder den Stickstoffdünger, den sie so dringend benötigen, gar nicht erst beschaffen, oder sie müssen dafür deutlich höhere Preise zahlen. Infolgedessen werden die weltweiten Lebensmittelpreise dramatisch ansteigen, sobald die Erntesaison beginnt. Und in vielen armen Nationen wird es schlichtweg nicht genug Nahrung für alle geben. Wir stehen tatsächlich vor einer Katastrophe in Zeitlupe, meinen Experten. Auch die weltweite Reisversorgung ist bedroht, da Landwirte in ganz Asien gezwungen waren, die Anbauflächen zu verringern. Reis ist von zentraler Bedeutung für die globale Ernährungssicherheit und selbst geringfügige Störungen der Versorgung können weitreichende Auswirkungen haben. Der umstrittene Generaldirektor der selbsternannten Weltgesundheitsorganisation, WHO, Dr. Tedros, erklärt, dass nun von jedem Land der Welt erwartet werde, sich aufgrund des Hunter-Virus seinen internationalen Gesundheitsvorschriften anzupassen. Er sagt, es sei nun eine moralische Verpflichtung für die Nationen, sich seiner globalen Gesundheitsordnung zu unterwerfen und an sie zu glauben. Nur wenn wir einander unterstützen, können wir effektiver auf Viren und Ausbrüche reagieren. Von den Ländern wird erwartet, dass sie auf der Grundlage der internationalen Gesundheitsvorschriften zusammenarbeiten, sagte er weiter. Nach den Erfahrungen in der Corona-Zeit meinen Kritiker, dass die WHO mit ihrem größten privaten Geldgeber Bill Gates schon wieder versucht, die Menschen in Angst zu versetzen. 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
1: Ja, aber warte, ich möchte nur, eins muss man noch dazu sagen, was auch interessant war. Außenminister Rubio hat ja jetzt auch noch was gesagt. Und zwar, er sagte das, wofür wir als Aluhüte beschimpft wurden. Die Ukraine ist ein Stellvertreterkrieg. Wir haben
2: also
1: die Ukraine.
2: Boris Johnson,
1: ja, wir haben die Ukraine gebeten, die Diplomatie nicht zu sabotieren. Selenskyj, ja, und dann so weiter. Aber er hat gesagt, es ist ein Stellvertreterkrieg zwischen Russland und den USA.
3: Nein.
1: Das geht natürlich gegen die beiden Regierungen. Ja, das sagt der Außenminister der USA.
3: Ja. Also. Folge 3.251.781 von Wir haben es vorab gemeldet und alle in den freien Medien wussten es.
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1: Benutzt mal eure Kryptos. Geht mal richtig einkaufen damit. Wie kann eine Währung sich entwickeln, wenn sie keiner benutzt und alle nur hoffen, dass irgendwann mal der Preis nach oben geht? Ich habe gesehen, dass die größten Unternehmen der Welt mittlerweile Kryptowährung als Bezahlung aufnehmen. Die Leute bezahlen auch damit. Es gibt mittlerweile die ersten Studien von Unternehmensberatungen, die sehen, dass die Unternehmen, die Kryptowährung bei sich als Zahlung mit aufgenommen haben, die haben einen 20- bis 30-jährigen Umsatzplus gemacht, weil die Leute, die Krypto haben weltweit, die wollen auch damit bezahlen.
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1: Ja, also ich weiß nicht, ob der lügt. Das würde ich jetzt mal ganz groß in Frage stellen. Ich weiß nur, dass Friedrich Merz in der Nacht...
2: Wie, du stellst in Frage, dass er lügt? Ich meine, er hat ganz Deutschland belogen, er hat die Wähler belogen, er hat davon gesprochen, noch vor 3 Wochen vor der Bundestagswahl, dass die Schuldenbremse absolut unantastbar ist und so weiter. Ich meine, wir kennen doch die ganzen Videos. Und jetzt sagst du, der lügt nicht?
1: Nein, ich hab mal die Frage gestellt, ob er wirklich lügt. Vielleicht ist er ja auch einfach vergesslich. Das kann ja sein. Also es gibt ja auch andere, die im Kanzleramt sehr vergesslich geworden sind. Man nennt das, glaube ich, heutzutage Scholzen, wenn man sich an gewisse Skandale nicht mehr erinnert und da gar keine Fakten mehr kennt und nicht mehr was dazu aussagen kann.
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Der Ärzteverband Marburger Bund möchte den Verkauf von Alkohol stärker regulieren und dafür hochprozentigen Alkohol in konventionellen Läden wie Supermärkten oder Kiosken verbieten. Spirituosen sollen im Gegenzug nur noch in lizenzierten Verkaufsstellen, sogenannten Alkoholshops, verkauft werden dürfen. Wer der Betreiber dieser Shops werden soll, ließen die Strippenzieher vom Ärzteverband offen. Fakt ist, wenn es wie in Schweden nur eine bestimmte Kette gibt, die dann Alkohol verkaufen darf, sind die neuen Besitzer oder Anteilseigner dieser Läden mit sehr hohen Gewinnen konfrontiert. Die Schweiz ist weiterhin der beliebteste Wohnort von Deutschen im europäischen Ausland. Anfang 2025 lebten rund 329.000 Deutsche in dem Alpenland, wie das Statistische Bundesamt in Wiesbaden am Montag mitteilte. Die Deutschen sind damit nach den Italienern die zweitgrößte Gruppe ausländischer Staatsangehöriger in der Schweiz. Und wegen der Probleme in Deutschland steigt die Zahl weiter an. Offiziell heißt es allerdings, zu den Gründen, im europäischen Ausland zu leben, liegen der Statistikbehörde keine Daten vor. Rund zwei Monate nach der Landtagswahl in Baden-Württemberg haben Grüne und CDU ihre gemeinsame Regierung besiegelt. Einige Punkte aus dem Papier lesen sich wie die üblichen Sonntagsreden. Förderung von Hightech und Festhalten an Schuldenbremse. Auch gibt es umstrittene Dinge. Verpflichtendes letztes Kita-Jahr und Digitaloffensive bei der Polizei. Zu letzterem heißt es, die Landespolizei soll verstärkt auf KI-gestützte Videoüberwachung setzen. Dezentrale Cyberbudgets sollen es Beamten künftig ermöglichen, Hard- und Software für Ermittlungen schnell und unkompliziert zu beschaffen. Zudem sollen Behörden im Cybersicherheitsbereich enger verzahnt werden. Allgemein gestärkt werden soll die Polizei durch 1000 zusätzliche Stellen in Bereichen, die nicht zum Polizeivollzugsdienst gehören, sowie eine Fortsetzung der 2016 gestarteten

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In der vergangenen Woche löste Arbeits- und Sozialministerin Bärbel Baas Hohn und Spott aus. Es wandert niemand in unsere Sozialsysteme ein, behauptete die SPD-Politikerin im Bundestag. Bild berichtet jetzt über die neuesten Arbeitsmarktdaten der Bundesagentur für Arbeit und die sprechen eine andere Sprache als Bärbel Baas. Im Januar waren 46,5% der Bezieher von ALG-II-Leistungen Ausländer. Sie stellen also knapp jeden zweiten Empfänger und das bei, in diesem Zusammenhang, nur 17% Bevölkerungsanteil. Eine historische globale Ernährungskrise spitzt sich seit Jahren zu und nun können Landwirte auf der gesamten Nordhalbkugel entweder den Stickstoffdünger, den sie so dringend benötigen, gar nicht erst beschaffen oder sie müssen dafür deutlich höhere Preise zahlen. Infolgedessen werden die weltweiten Lebensmittelpreise dramatisch ansteigen, sobald die Erntesaison beginnt. Und in vielen armen Nationen wird es schlichtweg nicht genug Nahrung für alle geben. Wir stehen tatsächlich vor einer Katastrophe in Zeitlupe, meinen Experten. Auch die weltweite Reisversorgung ist bedroht, da Landwirte in ganz Asien gezwungen waren, die Anbauflächen zu verringern. Reis ist von zentraler Bedeutung für die globale Ernährungssicherheit. Und selbst geringfügige Störungen der Versorgung können weitreichende Auswirkungen haben. Beim Absturz eines Kleinflugzeugs in Namibia sind drei deutsche Touristen sowie der Pilot der Maschine ums Leben gekommen. Das Wrack des seit Sonntag vermissten Flugzeugs wurde am Montagmorgen in der Wüstenregion Sossusvlei gefunden. Wie der Chef der Fluggesellschaft Desert Air, Willem de Weet, erklärte, leider gibt es keine Überlebenden. Bei den verunglückten Passagieren handelt es einem Medienbericht zufolge um ein deutsches Unternehmerpaar und deren Sohn. Laut Bild-Zeitung kamen bei dem Flugzeugabsturz die ehemalige Geschäftsführerin der Dieter-Schwarz-Stiftung, die 61-jährige Silke Lohmiller, ihr Mann, der ehemalige Kaufland-Manager Richard Lohmiller und deren gemeinsamer 19-jähriger Sohn ums Leben. Die Stiftung bestätigte auf ihrer Website den Tod der Familie. Der umstrittene Generaldirektor der selbsternannten Weltgesundheitsorganisation, WHO, Dr. Tedros, erklärt, dass nun von jedem Land der Welt erwartet werde, sich aufgrund des Hunter-Virus seinen internationalen Gesundheitsvorschriften anzupassen. Er sagt, es sei nun eine moralische Verpflichtung für die Nationen, sich seiner globalen Gesundheitsordnung zu unterwerfen und an sie zu glauben. Nur wenn wir einander unterstützen, können wir effektiver auf Viren und Ausbrüche reagieren. Von den Ländern wird erwartet, dass sie auf der Grundlage der internationalen Gesundheitsvorschriften zusammenarbeiten, sagte er weiter. Nach den Erfahrungen

0: Maßnahmen in der Corona-Zeit, meinen Kritiker. Dass die WHO mit ihrem größten privaten Geldgeber Bill Gates schon wieder versucht, die Menschen in Angst zu versetzen. 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
1: Dann lüge ich mir natürlich was in die Tasche und anderen auch, denn eigentlich ist das Ganze auf Neid aufgebaut.
2: Was ist mit Chancengleichheit? Also sagen wir mal so, jemand, der aus einem wohlhabenden Haus kommt, hat natürlich eine ganz andere Chance, etwas zu erreichen im Leben, als jemand, der, sagen wir mal, aus irgendeinem armen Viertel kommt. Wie sieht da die libertäre Denkweise aus?
1: Ja, die Menschen sind von Natur aus ungleich. Ja. Es gibt auch Leute, die intelligenter sind als andere. Andere haben Talente im Sport, die andere nicht haben. Ja, Millet hat einmal das Beispiel gemacht, ja, wenn ich gegen Roger Federer Tennis spiele, dann ist keine Chancengleichheit. Ja, die würde bestehen, wenn Roger Federer einen Arm abgehackt wird. Ja, und er müsste mit links spielen. Ja, dann bestünde Chancengleichheit. Aber das ist eben auch nicht gerecht. Und die Menschen sind eben unterschiedlich. Und das Wichtige ist, dass es Freiheit besteht, dass man aufsteigen kann. Ja, dass wenn man, dass es, im Sozialismus gibt es keine Aufstiegschance.
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1: Melina, also der grundgute Kai Gnifke sorgt sich um die Verfassungsmäßigkeit in Deutschland. Sehr, sehr uneigennützig, oder?
2: Ja, denen steht das braune Stinkende bis zum Hals. Ja, was er nämlich nicht gesagt hat, der Gnifke. Also ich meine wirklich das, was hinten rauskommt. Nicht, dass jemand mich jetzt verklagen möchte. was Kai Gnifke nicht sagt, das hat sich Stefan Homburg angeschaut. Ja, da geht es nämlich um die Millionen Pensionen dieser TV-Funktionäre, die da durch die letzten Jahrzehnte geschlichen sind. Homburg schreibt, die Pensionsrückstellungen beim ZDF betragen mehr als 75% der Bilanzsumme.

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3: Du vermeidest einfach nur die Arbeit bei dir selbst zu machen. Und das habe ich so oft gesehen bei Leuten, die mir erzählen, ja, die Gesellschaft sollte, ich will, dass die Gesellschaft endlich aufweckt und ich will, und es ist auch, ich will nicht sagen, dass es keine noblen Projekte sind, aber ich habe oft das Gefühl, das waren Leute, wo ich mich halt frage, okay, und wann hast du das letzte Mal gefickt? Jetzt mal ohne Witz. Die halt so aussehen, als hätten die wirklich so, als würden die ihren eigenen Shit gar nicht auf die Reihe kriegen. Weißt du? Echt, du willst die Welt verbessern? Aber siehst aus wie ein Hobbit und irgendwie in deiner Küche steht so ein Joghurt rum, der mittlerweile so einen Bart hat und Gandalf heißt und irgendwie eine Sprache spricht. So echt, ist, also was ist das? Also du musst ja erstmal das bei dir auf die Reihe kriegen.
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Ein 17-Jähriger soll einen Anschlag mitten in Hamburg geplant haben. Die Generalstaatsanwaltschaft teilte am Montag mit, man gehe davon aus, dass der Jugendliche eine unbestimmte Zahl von sogenannten Ungläubigen töten wollte, durch eine Explosion, Molotow-Cocktails oder mit einem Messer. Nach bisherigen Erkenntnissen soll die ausländische terroristische Vereinigung Islamischer Staat als Inspiration für das mutmaßliche Anschlagsvorhaben gedient haben. Bereits zuvor hatte die Generalstaatsanwaltschaft in einem weiteren Verfahren wegen möglicher Verstöße gegen das Vereinsgesetz eine psychiatrische Begutachtung des Jugendlichen veranlasst. Spezialkräfte der Hamburger Polizei nahmen ihn bereits am 7. Mai fest. Rund zwei Monate nach der Landtagswahl in Baden-Württemberg haben Grüne und CDU ihre gemeinsame Regierung besiegelt. Einige Punkte aus dem Papier lesen sich wie die üblichen Sonntagsreden. Förderung von Hightech und Festhalten an Schuldenbremse. Auch gibt es umstrittene Dinge. Verpflichtendes letztes Kita-Jahr und Digitaloffensive bei der Polizei. Zu letzterem heißt es, die Landespolizei soll verstärkt auf KI-gestützte Videoüberwachung setzen. Dezentrale Cyberbudgets sollen es Beamten künftig ermöglichen, Hard- und Software für Ermittlungen schnell und unkompliziert zu beschaffen. Zudem sollen Behörden im Cybersicherheitsbereich enger verzahnt werden. Allgemein gestärkt werden soll die Polizei durch 1000 zusätzliche Stellen in Bereichen, die nicht zum Polizeivollzugsdienst gehören, sowie eine Fortsetzung der 2016 gestarteten Einstellungsoffensive. Der Ärzteverband Marburger Bund möchte den Verkauf von Alkohol stärker regulieren und dafür hochprozentigen Alkohol in konventionellen Läden wie Supermärkten oder Kiosken verbieten. Spirituosen sollen im Gegenzug nur noch in lizenzierten Verkaufsstellen, sogenannten Alkoholshops, verkauft werden dürfen. Wer der Betreiber dieser Shops werden soll, ließen die Strippenzieher vom Ärzteverband offen. Fakt ist, wenn es wie in Schweden nur eine bestimmte Kette gibt, die dann Alkohol verkaufen darf, sind die neuen Besitzer oder Anteilseigner dieser Läden mit sehr hohen Gewinnen konfrontiert. Die Bundesregierung will das Arbeitszeitgesetz reformieren. Statt des klassischen 8-Stunden-Tags soll künftig eine flexiblere Verteilung der Arbeitszeit ermöglicht werden. Während Wirtschaftsverbände darin Chancen für mehr Wettbewerbsfähigkeit sehen, warnen Gewerkschaften vor gesundheitlichen Risiken und überlangen Arbeitstagen. Laut Experten geht es aber nicht um die Arbeitszeiten, sondern um deren Erfassung. Bundesarbeitsministerin Bärbel Bass sieht in der dazugehörigen verpflichtenden elektronischen Arbeitszeiterfassung einen ausreichenden Schutz,